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0: Eugène. Move into the sun.
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1: Liebe Südtiroler Ohrenshörer, ich bin der Bebe Nove und das ist meine neue Single Every Little Spark auf Südtiroler Ohrens. Ich hoffe, euch gefällt's und wünsche euch noch einen schönen Tag.

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1: James Blunt, Tastes Like Summer.
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0: ab in diese neue Woche. Schönen guten Morgen am Montag.
1: Willkommen hier bei uns, top informiert, schon um 10 vor 6.
2: Staugefahr auf Lueckbrücke ab heute noch größer. Trump verkündet Energiewaffenruhe im Ukraine-Krieg. Das Wetter, es ist den ganzen Tag sonnig. Ich bin Hannelore Plunger. Einen schönen guten Morgen.
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2: In den letzten Tagen hat es mehrmals lange Staus auf der Brenner Autobahn im Eisacktal gegeben. Auch gestern dauerte die Fahrt bis zu einer Stunde länger. Grund sind Baustellen. Auch in dieser Woche könnte es so kommen. Auf Nordtiroler Seite ist die Lueckbrücke ab heute wegen Asphaltierungsarbeiten nur einspurig befahrbar. Die eigentlichen Hauptarbeiten finden in der Nacht statt. In der Nacht gilt deshalb ein Fahrverbot in beiden Fahrtrichtungen für alle Lkw über 3,5 Tonnen und Busse. Wer sich vor der Grippe schützen möchte, kann auch in diesem Winter auf eine kostenlose Impfung zurückgreifen. Die Grippeimpfung startet am 15. Oktober. Bereits ab heute sind Vormerkungen möglich. Mit dem kostenlosen Angebot will das Land die Impfquote erhöhen. Geimpft werden kann bei den Impfzentren des Sanitätsbetriebs sowie bei Hausärzten und den Apotheken, die sich an der Impfaktion beteiligen. Ab heute erweitert der Digipoint in Meran sein Angebot von insgesamt 24 auf 30 Stunden pro Woche. Der Digipoint bietet praktische Unterstützung bei der Nutzung der digitalen Dienste der öffentlichen Verwaltung und der alltäglichen Online-Tools. Der Service steht jeden Vormittag und zweimal nachmittags zur Verfügung. Russland und die Ukraine wollen die gegenseitigen Angriffe auf Energieanlagen einstellen. Das berichtet zumindest US-Präsident Donald Trump. Er hat in den sozialen Medien eine Energiewaffenruhe im Ukraine-Krieg verkündet und sagt, beide Seiten hätten zugestimmt. Der ukrainische Präsident Zelensky wurde vorher nicht informiert. Er will sich aber daran halten, wenn auch Russland auf Angriffe verzichtet. Wann die Energiewaffenruhe in Kraft treten soll, ist noch unklar. Gestern hat Russland ein Heizkraftwerk und weitere Energieanlagen bei der Großstadt Kharkiv im Osten der Ukraine angegriffen. In der Eishockey League gab es gestern für die zwei Südtiroler Teams bei Auswärtsspielen einen Sieg und eine Niederlage. Der HC Falkensteiner Bustertal hat gegen die Vienna Capitals mit 2:3 verloren. Der HCB Südtirol Alberia war in Mailand zu Gast und hat mit 4:3 nach Verlängerung gewonnen. Der HCB bleibt damit an der Tabellenspitze. Die Busterer Wölfe sind auf Rang 6.
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0: Ja, wir backen uns schon wieder lieber ein, Romy Gatterer.
4: In Langdaurach zum Beispiel sind wir bei minus 1 Grad. Aber wenn die Sonne dann aufgeht und der Hochnebel sich auflöst, wärmt es uns wieder den ganzen Tag lang richtig auf bei 15 bis 22 Grad maximal. Wir messen jetzt bei Ihnen in St. Valentin auf der Heide 3 Grad, in Jenesien 6, im Flersch 7 und in Sandendaufers 5 Grad.
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4: Eingebremst werden Sie schon etwas auf der Brenner Autobahn Richtung Norden zwischen Sterzing und dem Brenner. Sonst kommen Sie gut weiter, auch auf den Staatsstraßen. Sichere Fahrt.
1: Jedes Mal beim Aufstehen am Wochenende hat unsere Magdalena fleißig geprobt in ihrem Bett. Ist sie da gestanden und hat zur Freude der Nachbarschaft Folgendes gemacht.
0: Vor allem im Bett, gell?
1: Ja.
0: Du, wenn das kein guter Wochenstart wird mit dem Getrompete hier, dann weiß ich auch nicht.
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0: Wobei wir das mit der Musik gescheiter sein lassen und an die Stars übergeben.
1: Hier. Absolut. Jetzt hier bei uns hört's mit Wonderful Life und Loi gemeinsam mit David Fuentes. Golden Summer. Schön, dass ihr da seid.
0: Guten Morgen.
1: Guten Morgen, Sansch. Die

0: sind hoffentlich gut erholt zurück vom Wochenende. Wie gesagt, hoffentlich.
1: Ja, aber eins ist fix. Wir haben unser Moneykonto wieder für Sie aufgefüllt. Also das ist erholt, definitiv.
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1: Die ganze letzte Woche haben wir jeden Tag 300 Euro vergeben.
3: Ich bin auf der Birsch, Kauflokal mit Moni Hirsch.
4: Das ist sehr gut. Mega. Die 300 Euro sind deine.
3: Ja, super. Ich habe noch nie nicht gewonnen. Gott gehört in Radio und da haben wir eigentlich jetzt vorher mal zu. Aber vielleicht versuchen wir eigentlich.
0: Und in dieser Woche geht unsere tierische Schnitzeljagd quer durchs ganze Land weiter. Anna Schwimbacher mit dem ersten Tipp.
1: Wo wir heute hinfahren auf dem Weg, sehen wir Reben über Reben. Starten wir los. Glasl haben wir dabei. Eventuell für ein Glasl Wein. Perfekt. Los geht's.
0: Um diese Zeit. Das sind halt Ultner, gell, Anna?
1: Okay, also grenzen wir das mal ein bisschen ein. Wir schätzen
0: bitte
1: mal das Eisacktal. Aber in welchem Geschäft versteckt sich unser XXL-Hirsch heute? Nächster Hinweis?
0: Schon in der nächsten halben Stunde. Seien wir gespannt. Guten Start mit
1: morgen
0: uns.
1: Morgen.
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0: Rodrigo, einen schönen guten Morgen.
1: Ja, schön, dass Sie da sind an diesem Montag.
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1: Wir sind ja sehr gespannt, wohin unsere Reise uns heute führt. Gell? Der nächste Tipp in wenigen Augenblicken. Wir haben gerade eben schon gesagt, es geht Richtung Weinreben.
0: Mhm, Richtung Eisacktal.
1: Und das erwarten Sie auch heute wieder. 300 Euro unbedingt dranbleiben und hoffentlich gewinnen. Jetzt aber erstmal unser Blick Richtung Sterne.
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0: Für diesen 12. Oktober.
2: Widder.
0: Mit wenig Kraft gelingt es Ihnen heute, andere positiv zu überraschen.
2: Stier.
1: Nehmen Sie nicht alles zu ernst, lernen Sie auch über sich selbst zu lachen. Ganz wichtig.
2: Zwilling.
0: Lassen Sie Altes los, ein neuer Weg wartet auf Sie.
2: Krebs.
1: Neue Gesichter bringen frischen Schwung in Ihren Alltag.
2: Löwe.
0: Heute wird Ihre Geduld auf die Probe gestellt.
2: Jungfrau.
1: Denken Sie daran, Ihr Bauchgefühl ist genau richtig.
2: Waage.
0: Der Tag steckt voller Energie. Nutzen Sie das.
2: Skorpion.
1: Sie lassen sich nicht aus der Ruhe bringen. Auch knifflige Situationen meistern Sie mit links.
2: Schütze.
0: Lassen Sie sich jetzt von anderen inspirieren.
2: Steinbock.
1: Bleiben Sie locker. Nicht jeder muss Ihrer Meinung sein.
2: Wassermann.
0: Sie kann nichts und niemand aus der Bahn werfen.
2: Fische.
1: Ja, mit ein bisschen mehr Planung läuft vieles wie von selbst. Denken Sie daran.
0: Einen guten Wochenstart mit uns und Kaigo jetzt.
1: Schönen guten Morgen.
0: Guten Morgen.

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0: Südtirol 1 und die 2. Magdalena Rummel.
1: Und Daniel Winkler.
0: Schönen guten Morgen. Es ist Viertel nach 6. Was für ein Wochenende, oder? In unserer Landeshauptstadt. Die Sportfreunde Stiller auf der Bühne. Ihre Konzerthighlights. Darauf freuen wir uns. Ab 8 hier in Guten Morgen Südtirol.
1: Und die Spatzen haben auch ordentlich gezwitschert.
0: Ja.
1: Das Spatzenfest in Kastelruth ist für heuer auch wieder Geschichte. Gefühlt war eh das ganze Land dort oben. Und jetzt, Montagmorgen, es heißt halt irgendwie wieder fit werden.
0: Dabei helfen wir gerne hier aus Südtirol 1. Gleich auch mit Avicii. Waiting for Love. In wenigen Sekunden.
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0: Also wach werden, schönen guten Morgen, 6:45.
1: Guten Morgen.
0: Jetzt mit einem Hitverhörer, der eigentlich gut zu einem Montag wie heute passt.
1: Du meinst mit Rückblick aufs Wochenende?
0: Mhm. Die Südtirol 1. Agathe Power Songs.
1: Wobei, ob das so heiß war, lassen wir mal so dahingestellt. Wir hören heute Folgendes. Es wird heiß wie nie, eine Agathe von Michael aus Warn.
0: Und wir sind bei Fancy. Und immer eben im Refrain, da haben wir schon ganz, ganz kurz gehört.
1: Mhm.
0: Da hören wir wirklich, wie er singt, es wird heiß wie nie.
1: Es wird heiß wie nie.
0: Nett.
1: Wenn auch Sie eine Agathe entdecken, einfach uns mailen. agathe@südtirol1.it.
0: Tut auch nicht weh, macht aber viel Spaß, versprochen.
1: Ja.
0: Guten Start auf Südtirol 1.
1: Guten Morgen.
2: Hey.

0: 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Guten Morgen, 6:30.
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2: Guten Morgen, ich bin Hannelore Plunger. Die Grippeimpfung startet am 15. Oktober. Bereits ab heute sind Vormerkungen möglich. Mit dem kostenlosen Angebot will das Land die Impfquote erhöhen. Auf Nordtiroler Seite ist die Loeckbrücke ab heute wegen Asphaltierungsarbeiten nur einspurig befahrbar. Die eigentlichen Hauptarbeiten finden in der Nacht statt. In der Nacht gilt deshalb ein Fahrverbot in beiden Fahrtrichtungen für alle Lkw über 3,5 Tonnen und Busse. In Meran erweitert der DigiPoint ab heute sein Angebot von insgesamt 24 auf 30 Stunden pro Woche. Der DigiPoint bietet praktische Unterstützung bei der Nutzung der digitalen Dienste der öffentlichen Verwaltung und der alltäglichen Online-Tools. US-Präsident Trump hat in den sozialen Medien eine Energiewaffenruhe im Ukraine-Krieg verkündet und sagt, beide Seiten hätten zugestimmt. Der ukrainische Präsident Zelensky wurde vorher nicht informiert. Er will sich aber daran halten, wenn auch Russland auf Angriffe verzichtet. In der Eishockey League hat der HC Bussertal gegen die Vienna Capitals mit 2:3 verloren. Der HCB Südtirol Alberia hat gegen Mailand mit 4:3 nach Verlängerung gewonnen.
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0: Kurz nach 6:30, das läuft, Romy Gatterer.
3: Etwas eingebremst wären Sie auf der Brenner-Autobahn beim Brixen und beim Brenner im Baustellenbereich. Sonst passt es aber auf den restlichen Hauptverbindungen. Sichere Fahrt.
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3: In der Früh starten wir noch in ein paar Teil mit etwas Hochnebel. Dieser verpufft dann aber ziemlich schnell und die Sonne hat freie Bahn. Den ganzen Tag lang ist sie mit dabei, stellenweise auch bei komplett blauem Himmel. Es hat jetzt in Latsch 10 Grad, in Kaltern 12, in Freienfeld 7 und die Xierser sind noch bei frischen 3 Grad unterwegs. Die Temperaturen klettern noch auf 15 bis 22 Grad.
4: Eine Runde Frühfrist, Frühquiz. Das ist immer so ein Stolperer, gell?
0: Ja.
4: Gleicher bei uns am Start. Sie lassen sich dann schon auch wachquissen, hoffentlich.
0: Und auch in der nächsten Stunde. Unser Moni Hirsch unterwegs in Südtirol. Macht Sie 300 Euro reicher zum Lokalverschoppen in allen Mitgliedsbetrieben des HDS. Wir sind diesmal im Eisacktal.
4: Nicht in Brixen, sondern in der anderen Stadt. Und wo genauer dort auf Sie wartet, gegen 6:45 hier bei uns. Einen guten Start aus Südtirol 1.
0: Guten Morgen.

0: Wochenende schon wieder vorbei. Voll fit in diese neue Woche.
1: Mit uns beiden, die zwei auf eins, Daniel Winkler
0: und Magdalena Rummel.
1: Guten Morgen.
0: Morgen.
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1: 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Sie melden sich schon auch endlich an für diesen Spaß hier. 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
0: Das ganze Land zockt eine Runde und ist gespannt, ob unser Kandidat es heute drauf hat für einen Montag. Ja, nicht ganz so einfach. Diesmal Hermann De Luca aus St. Ulrich.
1: Guten Morgen. Hoi.
3: Guten Morgen. Guten Morgen.
0: Ja, freu dich auf einen 100-Euro-Gutschein für die Eisackstaller Kastanienwochen jetzt, gell?
3: Ja, dann hoffe ich. Ja, ich meine.
0: Wir drücken die Daumen.
1: Wer stellt denn die Fragen? Wir beide gemeinsam oder lieber einzeln, der Daniel oder ich?
3: Gemeinsam.
1: Okay.
0: Gut, wir legen los.
1: Wie nennen wir die Kastanien im Südtiroler Dialekt?
3: Hechten.
1: Natürlich.
0: Welches Tier verbirgt sich im Wort Darmausgang?
1: Piep, piep.
3: Darmausgang.
1: Ja. Welchen Blinker setzen wir, um einen Kreisverkehr zu verlassen?
3: Rechts.
1: Ja.
0: Wo in Südtirol finden wir die Drususbrücke?
3: Ja.
1: Und den Kapuziner Wastel?
3: Kapuziner Wastel ist im Brunnex.
1: Ja, super!
0: Ja, das haben wir noch hinbekommen,
1: Jawohl.
0: Hermann.
3: Glückwunsch. Ja, super, danke, danke, danke.
0: Herzlichen Glückwunsch. Also,
3: vielen Dank.
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0: Guten Morgen.

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1: Guten Morgen.
0: Und Klausen ist heute unser Place to be, gell? Also wenn Sie scharf auf unsere 300 Money-Euro sind.
1: Zwischen Grattaie Vinci versteckt sich unser XXL-Hirsch. In der Tabaktrafik, Bankeri Marco. Also nutzen Sie Ihre Gewinnchance mit unserem Lösungssatzl.
0: Ich bin auf der Pirsch, kauf lokal mit dem Money-Hirsch.
1: Gehen wir so.
0: Guten Morgen.

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0: Guten Morgen am Montag.
1: 7:10.
2: Grippeimpfung startet, Anmeldungen ab heute. Bauarbeiten auf Flueckbrücke, wieder Staus zu befürchten. Das Wetter, es wird strahlend sonnig. Ich bin Hannelore Plunger, einen schönen guten Morgen.
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2: Wer sich vor der Grippe schützen möchte, kann auch in diesem Winter auf eine kostenlose Impfung zurückgreifen. Die Grippeimpfung startet am Donnerstag. Bereits ab heute sind Vormerkungen möglich. Mit dem kostenlosen Angebot will das Land die Impfquote erhöhen. Es wurden 84.500 Impfdosen angekauft. Empfohlen wird die Impfung neben älteren Menschen, vor allem chronisch Kranken, Schwangeren und Kleinkindern. Geimpft werden kann bei den Impfzentren des Sanitätsbetriebs sowie bei Hausärzten und den vielen Apotheken. In den letzten Tagen hat es mehrmals lange Staus auf der Brennerautobahn im Eisacktal gegeben. Auch gestern dauerte die Fahrt bis zu einer Stunde länger. Grund sind Baustellen. Auch in dieser Woche könnte es so kommen. Auf Nordtiroler Seite ist die Lueckbrücke ab heute wegen Asphaltierungsarbeiten nur einspurig befahrbar. Die eigentlichen Hauptarbeiten finden in der Nacht statt. In der Nacht gilt deshalb ein Fahrverbot in beiden Fahrtrichtungen für alle Lkw über 3,5 Tonnen und Busse. Ab heute erweitert der Digipoint in Meran sein Angebot von insgesamt 24 auf 30 Stunden pro Woche. Der Digipoint bietet praktische Unterstützung bei der Nutzung der digitalen Dienste der öffentlichen Verwaltung und der alltäglichen Online-Tools. Der Service steht jeden Vormittag und zweimal nachmittags zur Verfügung. US-Präsident Donald Trump hat eine Energiewaffenruhe im Ukraine-Krieg verkündet. Demnach wollen die Ukraine und Russland auf gegenseitige Angriffe ihrer Energieanlagen verzichten. Ob es wirklich dazu kommt, ist aber fraglich. Denn schon vor einem Monat hatte Trump dasselbe behauptet, die Angriffe wurden aber nicht eingestellt. Jan-Christoph Freibort berichtet aus den USA.
4: Und auch diesmal scheint am Versprechen nicht viel dran zu sein. Selenskyj sagte kurz darauf, er wisse gar nichts von der Einigung. Aber der Ukrainer verspricht, wenn Putin seine Angriffe auf Energieanlagen stoppt, will Selenskyj dem Beispiel folgen. Selenskyj bietet außerdem an, Neuwahlen abzuhalten, sollte Trump Putin von einer 60-tägigen allgemeinen Waffenruhe überzeugen. Trump hatte zuvor die Ablösung des ukrainischen Präsidenten gefordert.
2: In der Eishockey League gab es gestern für die zwei Südtiroler Teams bei Auswärtsspielen einen Sieg und eine Niederlage. Der HC Falkensteiner Pustertal hat gegen die Vienna Capitals mit 2:3 verloren. Der HCB Südtirol Alberia war in Mailand zu Gast und hat mit 4:3 nach Verlängerung gewonnen und bleibt damit an der Tabellenspitze. Die Pusterer Wölfe sind auf Rang 6. Heute wird es strahlend sonnig und wolkenlos. Mehr zum Wetter gibt's gleich.
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0: Ach, super Wochenstart, Romy Gatterer.
8: In ein bisschen mehr als einer halben Stunde ist Sonnenaufgang. Der Hochnebel ist dann gleich mal weg und die Sonne gibt dann wieder richtig Gas bei 15 bis 22 Grad. Jetzt braucht es aber noch die etwas dickere Jacke. In Schnals bei 3 Grad, in Pfitsch bei 1, in Rheinendorfhaus bei 2 und in Radein bei 6 Grad.
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8: Ein paar sind schon unterwegs, Staus werden uns aber zurzeit nicht gemeldet. Kurz auf die Bremse drücken Sie aber auf der Brennerautobahn, beim Brenner und bei Brixen wegen den Baustellen. Allen unterwegs, gute Fahrt.
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1: Montagmorgen, willkommen hier bei uns.
3: Und Magdalena Dummel.
0: Guten Morgen, hallo.
1: Schnupfen und Husten, jetzt im Herbst ganz normal, damit wir schnell wieder gesund werden. Die Hausmittel in allen Varianten, gleich hier von uns.
0: Und Money, Money, unser Money-Hirsch versteckt sich heute in der Tabaktrafik. Bankeri Marco in Klausen, haben wir vorhin verraten. Hinkommen, Hirsch fangen und 300 Euro gewinnen.
1: Guten Wochenstart mit uns.
0: Morgen.
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0: Geht's Ihnen auch jeden Morgen so?
1: Aufstehen! Raus aus den Federn! Schlafmützen! Raus!
0: Kein Mangel von daheim.
2: Wie beim Militär. Wir sind feiner mit Ihnen und wecken Sie mit Katy Perry jetzt.
0: Guten Start, es ist kurz vor 7.
2: Guten Morgen.

0: Katy Perry und gleich Martin Garrix gemeinsam mit Ed Sheeran. Guten Morgen.
1: Guten Morgen um 7:02.
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1: Anziehen, ausziehen. Am Wochenende auch wieder diese Mischung aus frisch, kalter Morgen, irgendwie dann doch wieder mild am Nachmittag.
0: Na, da bringen wir uns gern mal eine Herbstverkühlung mit aus dem Wochenende. Sarah Kaufmann.
3: Wenn dann der Hals kratzt und die Nase läuft, haben manche dagegen hochprozentige Hausmittel.
4: Ja, Schnaps läuft einmal nicht mehr. Am besten ist ein Holer.
5: Man wer hat so arme Schnaps.
6: Schnapsel trinken du ja gern, ja, nicht leid, wenn ich verkehlt bin.
3: Ja, neben den guten alten Schnaps gibt es auch noch andere klassische Wundermittel.
7: Isländisch Moos habe ich jetzt einmal erst von der Albe mit den Kindern haben wir zusammengesammelt.
6: Thymian, heißen Tee, ich liebe sehr Zimt, Kurkuma, das sind so meine Hausmittel.
8: Sinustropfen sind halt voll gut, weil die Mama die auch benutzt und wir waren dann allem richtig schnell wieder gesund.
3: Und sind wir mal ehrlich, die Mama weiß immer, wo der Schuh drückt, aber bei diesem Mittel ist es besser, Nase zu und durch.
8: Zwiebel auf die Fürstauben getun und Socken rübergezogen und über die Nacht hingewirkt.
9: Zwiebel ausschneiden, wenn die Kinder verkehrt sind. Ich tue sie meistens gleich auf den Teller und stelle sie ins Schlafzimmer.
10: Aber haben wir nicht noch einen Teufel gekriegt für die Buben.
3: Und wenn das alles nichts hilft, dann bleibt uns nur mehr eine Wahl übrig.
11: Das, was hilft, aber mehr die klassischen Medikamente.
1: So, Magdalena, deine Vorfahren waren ja auch richtige Kräuterhexen, gell?
0: Die hatten gegen jedes Wehwehchen das passende Kreidel. Nur halt für die Montagsmotivation.
1: Ja, dann geh mal nach Hause, koch ein bisschen für uns und komm wieder zurück mit
0: ich
1: so einem Kreidel.
0: Ich werde Furchensirup.

0: Martin Garrix und Ed Sheeran. Repeated aus Südtirol 1, Montagmorgen, die 2 um 7 nach 7.
1: Guten Morgen.
0: Heute ist ja der Tag der Frustrationsschreie. Magdalena, schrei mal raus, was dich so richtig nervt.
1: Daniel! Super.
0: Den Namen wären jetzt nicht nötig gewesen. Magdalena!

0: Zurück vom Wochenende. Guten Morgen, Südtirol. Hier aus Südtirol 1. Das sind die zwei, Magdalena Dummel
1: und Daniel Winkler.
0: Um 10:07.
1: 300 Money Euros. Auch heute Morgen für Sie. Einfach in die Tabaktrafik Bankeri Marco in Klausen kommen und schon haben Sie gewonnen.
0: Jetzt allerdings das Wichtigste zum Start. Was ist wichtig heute Morgen fürs ganze Land?
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1: Immer mehr Ärzte kündigen. Die Lage ist dramatisch. Monika Gogel, unsere stellvertretende Redaktionsleiterin.
3: Guten Morgen. Die Warnung der Ärztekammerpräsidentin Astrid Massona auf der Titelseite der Tageszeitung Dolomiten. Viele Ärzte würden abwandern, weil sie woanders bessere Bedingungen vorfinden würden, auch was die Entlohnung angeht. Davon hatten auch die Gewerkschaften gewarnt. Vollzeitstellen würden immer öfter mit Teilzeitstellen besetzt, was zu Lasten der Patienten geht. Der Bedarf an Gesundheitsleistungen sei stetig gestiegen. Der Südtiroler Sanitätsbetrieb habe in seiner Stellungnahme alles schön geredet, so der Vorwurf. Viele weitere Details im Artikel.
0: Sieg für den HCB Südtirol Alperia in Mailand.
3: Es war ein beinhartes Spiel mit Verlängerung, schreibt Südtirol News. Und beinhart ging es anschließend auch weiter außerhalb des Eises. Südtiroler Eishockey-Fans seien mit Tritten und Schlägen attackiert worden, schreiben Stoll und Sportnews.it. Dabei waren bereits im Vorfeld umfangreiche Sicherheitsmaßnahmen in die Wege geleitet worden. Die 200 Gästefans waren sogar mit einem eigenen Sicherheitsdienst angereist. Trotzdem attackierten rund zwei Dutzend Mailänder Ultras die Südtiroler Fanbusse. Dabei gingen nicht nur Fensterscheiben zu Bruch, sondern die Anhänger beider Lager schlugen und traten auch aufeinander ein. Warum die Ordnungskräfte total versagten, das muss noch geklärt werden, genauso die Identität der Angreifer. Jetzt werden erstmal die Kameras ausgewertet. Zum Glück wurde niemand schlimmer verletzt.
1: Sorge um Papst Leo, er muss operiert werden.
3: Beim Papst wurde ein Knoten in der Lunge gefunden. Im Laufe dieser Woche steht bereits die Operation an. Alles geht deshalb so schnell, damit die geplante Auslandsreise im November nach Peru nicht abgesagt werden muss. Davon berichten viele italienischsprachige Medien wie La Repubblica, Il Corriere della Sera, La Stampa, ganz prominent in ihren Online-Ausgaben, auch die Dolomiten berichtet.
0: Von einer kuriosen Musikkapelle schreibt Rai News.
3: Die fast 40 Musikantinnen und Musikanten der Melauna Musikkapelle, die treten nur ein einziges Mal im Jahr auf, und zwar am Kirchtag. Und der war gestern. Im Video sehen wir, dass sie auch gar keine eigene Tracht haben, nur halt volkstümlich angezogen sind. Wie gut klingt's und mit welcher Begeisterung alle dabei sind, ebenfalls im Video.
1: Donald Trump redet bekanntlich sehr viel, wenn der Tag lang ist.
3: So hat er zum Beispiel ganz offiziell und groß eine Energiewaffenruhe zwischen der Ukraine und Russland angekündigt. Auf seiner Plattform Truth Social. Und das einfach mal so, ohne Absprache mit den Beteiligten. Davon schreiben BBC, Tagesschau.de und weitere Medien heute Morgen. Der Beweis: Russland greift weiterhin Energieanlagen wie Kraftwerke in der Ukraine an. Es gibt wieder Verletzte und Tote. Die Ukraine schießt zurück.
0: Jetzt sind Sie top informiert. Guten Morgen, Südtirol, an diesem Montag.
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0: Siegersong hören wir gleich um kurz nach 19:30. Entweder Vorschlag Magdalena oder vielleicht finden Sie doch meinen cooler.
1: Ja, wenn du schon dabei bist hier bei Schleichwerbung machen, leg frisch los, Daniel.
0: Ich wäre dafür, dass wir heute ein paar Jungs aufs ganze Land loslassen, wo wir sagen, endlich sind sie wieder zurück.

0: Bono und seine Jungs für ganz Südtirol. Wenn sie denn möchten, sie werden es nicht bereuen.
1: Also wenn du so kommst heute, muss ich auch eine ganz große an den Start bringen. Und da passt eigentlich nur Taylor Swift und ihr Neuer, mit dem sie schon wieder alle Rekorde gebrochen hat, Patient Zero.

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4: Guten Morgen, ich bin Hannelore Plunger. In Bozen ist es heute Morgen gegen 5.30 Uhr zu einem schweren Motorradunfall gekommen. Dabei wurde eine Frau auf dem Motorradroller schwer verletzt. Ab heute kann man sich für die Grippeimpfung vormerken. Es stehen 84.500 Impfdosen bereit. Die Grippeimpfung startet am Donnerstag. In Italien gibt es schätzungsweise rund 1,8 Millionen E-Bikes. In den vergangenen Jahren ist die Zahl um 50% gestiegen. Mehrere Städte wollen nun mit speziellen Prüfgeräten die Leistung und Geschwindigkeit von E-Bikes kontrollieren. Nach dem Hitzesommer war auch der September ungewöhnlich warm und trocken. Die Temperaturen lagen 2,5 Grad über dem langjährigen Mittel. In weiten Teilen von Europa war es außerdem zu trocken. Die Schulproteste in Frankreich gehen weiter. Die Schüler und Studenten wollen den Druck auf die Regierung erhöhen und auch diese Woche Demonstrationen und Blockaden vor Schulen abhalten.
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5: Kurz nach 7:30 durch den Berufsverkehr mit Romy Gatterer.
6: Auf der Brenner Autobahn einige unterwegs. Etwas länger brauchen Sie auch im Baustellenbereich bei Brixen und dem Brenner. Dann unsere Orts-, Aus- und Stadtzufahrten sind gut überlastet. Es staut auf der Mebo Richtung Meran bei Meran Untermais. Dann Richtung Bruneck staut auf der Pustertaler Staatsstraße zwischen St. Zigmund und Kirns und auf der Arendaler Staatsstraße bei St. Georgen. Dann Richtung Bozen einmal auf der Brenner Staatsstraße dauert es länger bei Steinmannwald und auf der Alperner Umfahrung zwischen St. Michael und Billhof und weiter noch rund um die Meraner Kreuzung. Allen unterwegs noch eine sichere Fahrt.
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6: Wir drehen den Helligkeitsregler jetzt zack, zack, zack immer mehr auf. Die Sonne strahlt schon fein hinter den Bergen hervor. Hier bei uns ist teils noch etwas neblig, teils aber ist die Sonne auch schon dabei und jetzt startet sie auch schon wieder stark in den Tag. Temperaturmäßig sind wir wieder richtig warm unterwegs bei 15 bis 22 Grad maximal. Gerade hat es noch in Ridnaun 3 Grad, am Ritten 8, in Ulten-Weißbrunn 2 und in Oberfintel 4 Grad.
3: Taylor Swift, heute Vorschlag. Magdalena Dummel im Südtirol 1 Hit-Duell. Mein Vorschlag für Sie, die coolen Jungs von U2, die endlich wieder zurück sind. Und wer macht das Rennen?
7: Die Giganten im Duell, wobei die Gigantin gewinnt heute.
3: Das ist eigentlich ein Wahnsinn, aber du, Glückwunsch.
7: Schön ist da, Taylor Swift gewinnt.
3: Ehre, wem Ehre gebührt, Frau Dummel.
7: Genau, das ist das 1:0-Winkler.

0: Ray Gavi hier auf Südtirol 1. Guten Morgen wünschen die zwei, Magdalena Dummel
1: und Daniel Winkler.
0: Willkommen hier bei uns um 10 nach halb 8.
1: Guten Morgen.
0: Ein Satz, der die Stimmung daheim sofort kippen lässt, kennt jeder von uns? Ja, gleich.
1: Brauchst jetzt auch nicht so grinsen, gell, hier?
0: Ja, ist aber so.
1: Könntest du bitte noch schnell die Spülmaschine ausräumen?
0: Ja, gleich.
1: Oder den Müll mit runternehmen?
0: Ja, gleich.
1: Als Frau weißt du auch sofort, dass dieses Ja, gleich zeitlich nicht definiert ist, gell?
0: In 3 Tagen dann vielleicht oder auch gar nie. Schauen wir mal. Neuer Fall auf jeden Fall für den Südtirol 1 Beziehungscoach Dr. Don Juan. In wenigen Augenblicken bleiben Sie dran.
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0: Guten Morgen Südtirol auf Südtirol 1. Gleich 7:45.
1: Guten Morgen. Sie hat keinen Bock mehr auf ihr persönliches Haushalt solo daheim.
0: Und sucht sich Hilfe bei uns.
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20: Hasta luego, muchachos y muchachas, señores. Mein Name ist Don Juan Casanova de la Vega y de la Estre la Manca de mi amor. Der Beziehungsweise Ihre Beziehungsfragen beantwortet. Heute haben wir einen Brief von die Gunde aus Meran, die Folgendes wissen möchte. Herr Doktor Don Juan Casanova de la Vega de la Estre la Manca de mi amor. Ich muss zu Hause immer alles alleine machen und möchte meinen Mann dazu bringen, im Haushalt mitzuhelfen. Können Sie mir dabei einen Rat geben? Nun, liebe Gunde, Sie möchten also, dass Ihnen Ihr Hombre, Ihr Macho im Haushalt hilft. Nun, Sie können auch versuchen, einem Seehund Klavierspielen beizubringen. Das ist ungefähr der gleiche Schwierigkeitsgrad. Aber es ist nicht ganz unmöglich. Ich habe zum Beispiel eine Bekannte, die hat das folgendermaßen geschafft. Die hat ihren Macho gefragt: Amor de mi vida, würdest du den Geschirrspüler ausräumen? Hat der Amor de su vida natürlich reflexartig die männliche Standardantwort auf diese Frage abgerufen, nämlich später. Hat sie gesagt, ja gut, aber dann setzt sich zu mir auf die Couch und wir reden dafür eine halbe Stunde über unsere Gefühle. Sagt er, ai, das geht grad nicht, ich muss zuerst den Geschirrspüler ausräumen. Siehst du, es kann so einfach sein, Gunde. Ole!
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4: Schwerer Motorradunfall in Bozen. Rekordtemperaturen und Trockenheit im September. Das Wetter, strahlender Sonnenschein. Ich bin Hannelore Plunger. Einen schönen guten Morgen.
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4: In der Bozner Industriezone hat sich heute früh gegen 5.30 Uhr ein Verkehrsunfall ereignet. Ein Scooter und ein PKW sind im Bereich der Claudia-Augusta-Straße und Wolterstraße zusammengeprallt. Die Frau auf dem Motorrad wurde schwer verletzt. Sie wurde ins Bozner Krankenhaus gebracht. Ab heute kann man sich für die Grippeimpfung vormerken. Es stehen 34

0: 80.500 Impfdosen zur Verfügung. Wer sich vor der Grippe schützen möchte, kann auch in diesem Winter auf eine kostenlose Impfung zurückgreifen. Die Grippeimpfung startet am Donnerstag. Empfohlen wird die Impfung neben älteren Menschen, vor allem chronisch Kranken, Schwangeren und Kleinkindern. Geimpft werden kann bei den Impfzentren des Sanitätsbetriebs sowie bei Hausärzten und in vielen Apotheken. In Italien gibt es schätzungsweise rund 1,8 Millionen E-Bikes. In den vergangenen Jahren ist die Zahl um 50% gestiegen. Mehrere Städte wollen nun mit speziellen Prüfgeräten die Leistung und Geschwindigkeit von E-Bikes kontrollieren, denn die Zahl illegaler E-Bikes wächst. 8 von 10 überprüften E-Bikes entsprechen nicht den gesetzlichen Vorschriften. Bei Verstößen drohen Geldstrafen von bis zu 15.000 Euro sowie die Beschlagnahmung des Fahrzeugs. Nach dem Rekordsommer mit Hitze und Dürre hat auch der September kaum Änderung gebracht. Es war außergewöhnlich warm, die Temperaturen lagen 2,5 Grad über dem Durchschnitt, teilt der EU-Klimawandeldienst Copernicus mit. In Teilen von Westeuropa hat sich die Trockenheit im Vergleich zum August sogar noch verschärft. Thomas Bremser berichtet.
1: Die Flüsse in Teilen Europas führen so wenig Wasser wie noch nie in einem September. Betroffen sind unter anderem Rhein, Donau und Weichsel. Schiffe können nur wenig Fracht transportieren, weil ihnen der nötige Tiefgang fehlt. In der Landwirtschaft mangelt es an Wasser für die Felder. Auch die Wasserversorgung gerät in einigen Regionen unter Druck. Der Regen zum Ende des Monats hat in einigen Regionen zwar geholfen, woanders war er aber so stark, dass es zu Überschwemmungen kam, etwa in Spanien und Frankreich.
0: Die Schulproteste in Frankreich gehen weiter. Gymnasiasten und Studenten wollen den Druck auf die Regierung erhöhen und auch diese Woche Demonstrationen und Blockaden vor Schulen abhalten. Solange die Forderungen nicht erfüllt seien, gehe der Protest weiter. Die Schüler fordern die Sanierung von Schulgebäuden und genug Lehrpersonen. Die Lehrergewerkschaften unterstützen die Forderungen und wollen morgen streiken. Auch die Universitäten haben sich den Protesten angeschlossen, bei denen es in den letzten Wochen immer wieder zu Ausschreitungen gekommen ist. Mehr zum Wetter gibt's gleich. Heute ist es sonnig, mehr vom Wetter gibt es gleich.
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8: Schauen wir uns mal diesen Morgenhimmel an. Wow, Romy Gatterer. Gerade ist zwar noch Hochnebel in einigen Orten unterwegs, er löst sich aber schon gleich mal auf und die Sonne ist dann wieder in bester Form und scheinbar auch teils komplett blau im Himmel. Dazu sind 15 bis 22 Grad drin. Noch immer ist es frisch, jetzt in der Früh auch etwas windig, wie in Finchgau zum Beispiel. Gerade misst Laas 8 Grad. 9, Wiesen 5 und Stegen 3 Grad.
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8: Auf der Brenner Autobahn noch viel los, kurz vor Bozen Süd. Dann weiter noch viel los im Berufsverkehr auf der Mebo Richtung Meran bei Meran Untermais. Es sind generell die Stadtzufahrten gut überlastet. Es staut zum Beispiel Richtung Bozen auf der Brenner Staatsstraße bei Steinmannwald. Auch auf der Alperner Umfahrung zwischen St. Michael und der Meraner Kreuzung immer streckenweise. Allen unterwegs, sichere Fahrt.
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10: Wir hoffen, Sie hatten ein schönes Wochenende. Und wen dürfen wir heute Morgen mit 300 Money-Euros in die neue Woche schicken?
8: Unser Money-Hirsch in Klausen nach Alessio Cara und One Republic.
10: Starten Sie gut los mit uns.

0: 2 nach 8 und Südtirol 1 von uns beiden. Guten Morgen.
1: Guten Morgen.
0: Neue Woche.
1: Und neues Money Money von unserem Money Hirsch.
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1: Es gibt ja 1500 Möglichkeiten, 1500 größere und kleinere Geschäfte im HDS, in denen sich unser Moneyhirsch quer durch Südtirol verstecken könnte.
0: Im Finchgau waren wir letzte Woche schon beispielsweise, im Passaiertal, im Eckental, in unserer Landeshauptstadt.
1: Und heute sind wir in Klausen, in der Tabaktrafik Bankeri Marco, Anna Schwingbacher.
3: Zwischen Grat Dai Vinci, Süßigkeiten, Zeitungen, Souvenirs, coole Schürzen. Ja, hier ist unser Moneyhirsch. Und, aha, ich sehe schon, da stehen schon ein paar draußen. Ja, da kommen schon ein paar rein. Aber mal schauen, ob sie das Lösungssatzel weiß.
4: Nein, weiß ich nicht.
3: Nicht?
4: Das habe ich vergessen, wieder.
3: Ja?
5: Ich bin auf der Birsch. Ich kaufe lokal mit Money Hirsch.
3: Mega, super, bravo. Hast du die Jagd mitverfolgt oder?
5: Ja, immer wieder im Radio, ja.
3: Super, und das ist jetzt reiner Zufall,
5: das
3: oder?
5: Das war jetzt Zufall, ja, weil ich gehe jeden Tag die Zeitung holen hier.
3: Ja, danke, ja, super. Kannst du gleich schon einlösen?
5: Dankeschön, na hier nicht, aber lokal irgendwo, ja.
1: Ja, morgen Ihre nächste Gewinnchance dann.
0: Südtirol 1 unbedingt hören, um unsere Tipps bei der großen Schnitzeljagd nicht zu verpassen. Nochmal Glückwunsch ins Eisacktal.
1: Super.
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0: Schönen Montagmorgen, Südtirol, 10 nach 8 haben wir es.
1: Guten Morgen ins Lunch.
0: Guten Morgen.
1: Das sind die zwei, Magdalena Rummel
0: und Daniel Winkler.
1: Jetzt mit einem Verhör, der eigentlich gut an einem Montag wie heute passt.
0: Du meinst mit Rückblick aufs Wochenende.
1: Genau, das meint oder Winkler.
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0: Wobei, ob das bei allen so heiß war, lassen wir mal so dahingestellt. Wir hören heute Folgendes. Es wird heiß wie nie, eine Agathe von Michael aus Farm.
1: Wir sind bei Fancy. Und immer im Refrain, wir haben es schon ganz kurz gehört, es wird heiß wie nie.
0: Es wird heiß wie nie. Agathe at südtirol1.de, wenn auch Sie einen Hitverhörer entdecken.
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0: Offenbach und gleich Linkin Park, Südtirol 1 am Montagmorgen.
1: Schönen guten Morgen.
0: Es ist 8:09. Mit gut 100.000 Followern aus der ganzen Welt ist er einer der bekanntesten Südtiroler Streamer und Content Creator, Matthias Witti aus Eppan, Waujin.
1: Das ist eine ganz eigene Welt. Du hast mit ihm am Wochenende in Feuer und Flamme gefrühstückt. Bekannt ist er auch für seine Reaction-Videos, wo er auf Kochvideos beispielsweise aus der ganzen Welt reagiert.
0: Was war denn bis jetzt so das Ekelhafteste?
2: Jetzt habe ich schon so viel zu ihm gesehen und ich bin allem noch baff, wie die Leute auf solche Sachen kommen.
0: Mhm. Zum Beispiel?
2: Da hat einer mal ein Steak in Butter gekocht, also einfach sehen lassen. Ja.
0: Ja.
2: Selber krank oder die andere, was statt Wasser für die Nudel Monster Energy oder Gatorade hergenommen hat.
0: Ja.
2: Dann sind die so blau geworden.
0: Ja.
2: Der Spaghetti, ja, schaut gar nicht recht appetitlich aus, aber ja, es ist einfach like krank.
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1: Und am kommenden Sonntag freuen wir uns auf den Chef vom Weingut Alois Lageder, Clemens, der gemeinsam mit seinen Schwestern eine der bekanntesten Weingüter unseres Landes übernommen hat. Guten Morgen, Sanz.
0: Guten Morgen.

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3: Es ist 8:30.
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4: Guten Morgen, ich bin Hannelore Plunger. Zu einem Verkehrsunfall ist es heute Morgen in der Bozner Industriezone gekommen. Ein PKW und ein Scooter prallten zusammen. Dabei wurde die Frau auf dem Motorrad schwer verletzt. In Italien gibt es schätzungsweise rund 1,8 Millionen E-Bikes. In den vergangenen Jahren ist die Zahl um 50% gestiegen. Mehrere Städte wollen nun mit speziellen Prüfgeräten die Leistung und Geschwindigkeit von E-Bikes kontrollieren, denn die Zahl illegaler E-Bikes wächst. Nach dem Eishockeyspiel in Mailand kam es zu heftigen Krawallen. Zahlreiche Mailänder Ultras attackierten die Südtiroler Fanbusse, als diese gerade dabei waren, das Stadionareal zu verlassen. Ein Seitenfenster eines Busses ging zu Bruch, Anhänger beider Lager schlugen und traten aufeinander ein. Die EU-Außenminister wollen heute neue Sanktionen gegen Personen und Organisationen beschließen, die Russlands Kriegsmaschinerie unterstützen. Weitere Themen sind die russischen Sabotageakte und Desinformationskampagnen in EU-Staaten. Nach dem Hitzesommer war auch der September ungewöhnlich warm und trocken. Die Temperaturen lagen 2,5 Grad über dem langjährigen Mittel. In weiten Teilen von Europa war es außerdem zu trocken.
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3: Kurz nach 8:30. Der Berufsverkehr ist noch nicht so ganz vorbei. Romy Gatterer.
5: Es dauert noch länger auf der Brenner Autobahn in Richtung Norden, kurz vor der Ausfahrt Bozen Süd. Dann rund um Bozen noch viel los, wie bei der Megabrücke Eppan und bei der Meraner Kreuzung.
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5: Die Sonne dreht wieder ordentlich auf heute. In den meisten Teilen lässt sie sich schon bei blauem Himmel gut sehen. In Sechsten zum Beispiel, da tut sie sich noch etwas schwerer, da hängt noch eine dicke Nebelschicht fest. Noch zu den aktuellen Temperaturen. Wir messen in Goldrhein 9 Grad, in Blumau 11, in Franzensfeste 7 und in St. Lorenzen 3 Grad. Wir erreichen aber heute noch 16 bis 22 Grad Spitzenwerte.
6: Ja, was für ein Wochenende, oder? Die Kastelrutter Spatzen mit Heino auch. Beim Spatzenfest in Kastelrutz, halb Südtirol war dort.
3: Und die andere Hälfte bei den Sportis auf der Südtirol 1 Bühne in unserer Landeshauptstadt.
6: Genau.
7: Ja, super toll war's. Mega.
8: Na, hat Spaß gemacht.
9: Voll gut. Ich habe es zusammen schon da gesehen bei einem Plattkonzert und mir haben es auch schon voll gefallen. Da bin ich gleich nochmal her.
10: Ein Kompliment und Applaus, Applaus. Und das bist dein Geschenk. Die drei sind meine Favoriten.
11: Alles mitgesungen, danke. Ja, ist eine gute Musik.
3: Wir sprechen natürlich nicht nur über die Sportis, wir spielen sie auch. Applaus, Applaus.
11: Ist eine gute Musik. Ja.

0: Montagmorgen, Magdalena Dummel
1: und Daniel Winkler.
0: Gleich 10 nach halb 9.
1: Wir machen Sie jetzt zu unserer Musikchefin oder zu unserem Chef. Drei Hits aussuchen, ganz, ganz schnell anrufen und auch noch zwei Tickets für die Weinklänge an der Südtiroler Weinstraße gewinnen. 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Diesmal für den Ansitz Villa Rasselhof in Tramin Ende Oktober.
0: Jetzt aber erstmal zu den fünf Hits, die zur Auswahl stehen. Hits Nummer 1.

0: und zu unserer Hit Nummer 5.
1: Baby, oh oh, just a little
0: love. Jason Derulo.
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2: Guten Morgen am Montag.
3: Es ist 8:50.
4: Heftige Krawalle nach Eishockeyspiel in Mailand. Warmer September mit zu wenig Regen in Europa. Das Wetter, es ist strahlend sonnig. Ich bin Hannelore Plunger. Einen schönen guten Morgen.
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4: Nach dem Eishockeyspiel in Mailand kam es zu heftigen Krawallen. Zahlreiche Mailänder Ultras attackierten die Südtiroler Fanbusse, als diese gerade dabei waren, das Stadionareal zu verlassen. Ein Seitenfenster eines Busses ging zu Bruch, Anhänger beider Lager schlugen und traten aufeinander ein. Erst langsam gelang es, die Situation unter Kontrolle zu bringen und die Bozner Anhänger vor den Angriffen zu schützen. Die vermummten Randalierer flüchteten schließlich zurück in Richtung des Mailänder Fanbereichs. Es wurde niemand verletzt. In der Bozner Industriezone hat sich heute früh gegen 35 ein Verkehrsunfall ereignet. Ein Scooter und ein PKW sind im Bereich der Claudia-Augusta-Straße und Wolterstraße zusammengeprallt. Die Frau auf dem Scooter wurde schwer verletzt. Sie wurde ins Bozner Krankenhaus gebracht. In Italien gibt es schätzungsweise rund 1,8 Millionen E-Bikes. In den vergangenen Jahren ist die Zahl um 50% gestiegen. Mehrere Städte wollen nun mit speziellen Prüfgeräten die Leistung und Geschwindigkeit von E-Bikes kontrollieren, denn die Zahl illegaler E-Bikes wächst. 8 von 10 überprüften E-Bikes entsprachen nicht den gesetzlichen Vorschriften. Bei Verstößen drohen Geldstrafen von bis zu 15.000 Euro sowie die Beschlagnahmung des Fahrzeugs. Die EU-Außenminister wollen heute neue Sanktionen gegen Personen und Organisationen beschließen, die Russlands Kriegsmaschinerie unterstützen. Laut EU-Beamten sind knapp 1600 Akteure mit Verbindungen zu militärisch-industriellen

0: industriellen Komplex des Landes betroffen, sowie die Lage im Nahen und Mittleren Osten. Zur Stärkung der Stabilität im Libanon soll eine EU-Mission zur Beratung und Ausbildung libanesischer Sicherheitskräfte auf den Weg gebracht werden. Weitere Themen sind die russischen Sabotageakte und Desinformationskampagnen in EU-Staaten. Nach dem Hitzesommer war auch der September ungewöhnlich warm und trocken. Das berichtet der EU-Klimawandeldienst Copernicus. Die Temperaturen lagen 2,5 Grad über dem langjährigen Mittel. In weiten Teilen von Europa war es außerdem zu trocken. In mehreren Ländern waren Schifffahrt, Wasserversorgung und Landwirtschaft beeinträchtigt. Ende September folgte dann Regen mit Überschwemmungen in Frankreich und Spanien. Weltweit war es der zweitwärmste September seit Beginn der Aufzeichnungen. Auch heute ist es wieder sehr sonnig. Mehr zum Wetter gibt's gleich.
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4: Montag, Sonne, volle Kanne, Romigatter ab bei 15 bis 22 Grad. Spitzenwerten geht es uns heute richtig gut. Verbreitet kriegen wir richtig viel Sonnenschein ab. Auch in Hofbustertal jetzt löst sich der Nebel immer mehr auf. Eingepackt sind wir bei diesen Temperaturen aber noch. Es hat in Eyers 8 Grad, in Kadaun 10, in Gossensass 7 und in Stegen 4 Grad.
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4: Auf der Brenner Autobahn staut es kurz Richtung Norden beim Brenner wegen den Baustellen. Sonst kommen Sie auf den Hauptverbindungen gut weiter. Bei Blitzern, Staus oder Unfällen gerne anrufen. Die 800 17 50 50 Südtirol 1 Verkehrshotline. All unterwegs, sichere Fahrt.
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5: Warum auf den Mars, wenn wir ein Stickelmars auch in Südtirol haben, zumindest optisch, die Blätterbachschlucht im Unterland?
6: Richtige Astronauten kommen da ja immer mal wieder, um sich das anzuschauen. Und wir sind in der nächsten Viertelstunde einfach auch mal möchte gern Astronauten.
5: Spielen doch da Aliens oder was?
6: Ja, genau.
5: Sind wir gespannt. In gut 20
6: Morgen.
5: Minuten.
6: Morgen.

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0: So, die Rolle 1 von diesem Montagmorgen. Es ist kurz nach 9.
1: Guten Morgen.
0: Bereit für die Hitzbestellung aus Klausen?
1: Von Verena Niederwieser. Gewinnt 2 Tickets für die Weinklänge an der Südtiroler Weinstraße. Hoi.
0: Morgen.
2: Vier Feinkohle miteinander. Du. Was für Freude heute.
0: Ja, wir auch. Unser Moneyhirsch war ja bei euch schon zu Gast heute in Klausen.
2: Ah.
0: Ja, 300 Euro. Ja, eben zu spät eingeschaltet. Mhm. Hast du zu lange geschlafen wahrscheinlich, oder?
2: Nein. Katze betreuen, Mann betreuen,
0: ah, okay.
2: Mein Tag, alles reinpacken.
1: Du schau, du hast viel zu tun und ich hätte eine super Haushaltshilfe für dich. Also der Winkler ist super Begler.
0: Wirklich?
1: Ja, deswegen, wenn du ein bisschen Unterstützung brauchst, ich schicke ihn dir sofort.
0: Glaub nicht alles.
2: Ich sehe ihn mal unterwegs, wenn ich irgendwo sehe, mit 2 Kindern und mit der Frau.
0: Ja.
2: Hat er selber genug zu ziehen.
0: Stimmt.
1: Na gut, wir motivieren dich musikalisch. Jason Derulo, Bruno Mars und Tiffany Harris, deine 3 Hits nonstop jetzt.
2: Ja, super, danke. An ihr Freude heute.
0: Super.
2: Das ist mein Top.

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1: Tiffany Aries, Find Me. You know where to find.
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0: damit Südtirol 1 sofort informiert, wenn es passiert. Achtung, Unfall auf der Brennerautobahn. Romy Gatterer.
1: In Richtung Norden, kurz vor der Lurgbrücke, sind ein LKW und ein Auto zusammengeprallt. Die Einsatzkräfte sind da, es dauert schon gut 3 Kilometer zurück. Vorsicht, Unfall auf der Brennerautobahn in Richtung Norden, kurz vor der Lurgbrücke.
2: Kommen Sie mit uns sicher ans Ziel, es ist 8:55.
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2: Ein Stückchen Mars bei uns in Südtirol, die Blätterbachschlucht im Unterland.
0: Ja, viele von uns waren schon mal dort. Hat vieles mit dem Mars gemeinsam, Greta Gruber?
4: Auf dem Weg durch die Schlucht in Richtung Butterloch, da strecken sich auf einmal markante, richtig hohe rote Felswände. Sie sind aus grüner Sandstein, sagt Direktorin Hanna Pomella, und sie ähneln echt dem roten Planeten.
5: Das ist eine Abfolge von Sandsteinen. Die sind um die 265 Millionen Jahre alt. Die Gesteine sind optisch schon sehr ähnlich mit dem, was wir auf den Fotos sehen, die der Marsrover auf der Marsoberfläche macht.
4: Gesteine vom Mars und vom Blätterbach wurden untersucht, verglichen. Und auch wenn sie 1000 Millionen von Jahren trennen, die Bedingungen waren ähnlich.
5: So kann man darauf schließen, dass wenn wir hier sehen, wir haben Flussrinnen, da ist Gips im Sandstein und dann haben wir eine bestimmte Art von Schichtung und ich sehe dasselbe auf dem Foto vom Mars, dann kann ich darauf schließen, dass auf dem Mars flüssiges Wasser war zum Beispiel.
4: Echt ein einzigartiges Umfeld und dafür kommen auch jedes Jahr richtige Astronauten hierher.
5: Üben, wie man in einem Feldbuch eine Felswand skizziert oder wie man eine Gesteinsprobe nimmt, wie man Gesteine richtig beschreibt, weil sie ein Trainingsprogramm verfolgen, wo sie eine Einführung in die Geländegeologie bekommen und über ganz bestimmte Gesteinstypen, die wichtig sind, wenn es eben um die Erforschung von Mond oder Mars oder auch von Asteroiden geht.
4: Echt Wahnsinn, dass sowas mitten bei uns in Südtirol zu finden ist.
2: Jetzt warten wir nur noch darauf, bis Außerirdische dort landen, oder?
0: Und der Förster dann fragt, du, wen kärschen du?
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1: Hallo aus der Südtirol 1 Service Redaktion. Ich bin Romy Gatterer. Es ist 9:30. Wir schauen zum Unfall auf die Brenner Autobahn Nordtiroler Seite. In Richtung Norden, kurz vor der Lurgbrücke, sind eine LKW und ein Auto zusammengeprallt. Sie kommen aber gut daran vorbei. Die Einsatzkräfte sind da und leiten sie weiter. Auch der Abschlepper ist da. Die Fahrzeuge werden soeben aufgelegt. Es staut aber noch etwas zurück. Auf der Bustertaler Staatsstraße dauert es noch kurz länger bei der Brunnecker Südumfahrung Richtung Bercher wegen Überlastung. Und es stockt noch etwas auf der Brenner Staatsstraße in Blumau, Höhe Gastrofresh. Dort wird gemäht, deshalb geht es da noch einspurig daran vorbei.
2: Eine sichere Fahrt mit Respekt. respekt.provinz.bz.et.
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1: Ein goldiger Herbst, die Sonne wieder ganz vorne mit dabei bei 16 bis 22 Grad. Und so geht's auch die ganze Woche weiter. Topwetter und Sonne, Sonne, Sonne, soweit das Auge reicht. Gerade ist es aber richtig windig im Finchgau in St. Valentin auf der Heide. Da hat es auch 4 Grad. Sonst sind wir bei Ellgund bei feinen 12 Grad unterwegs, in Auer bei 10, in Redaun bei 6 und in Sechsten bei 8 Grad.

0: Man at Work und gleich Alvaro Soler.
1: Du warst schon richtig guter Wochenstart heute.
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1: Die Jahreszeit gerade, in der wir uns gerne schnell verkühlen.
0: Die besten Hausmittel heute zum Start bei uns.
3: Thymian, einen heißen Tee.
4: Ja, Schnaps läuft da mal nicht mehr. Am besten ist am Holer.
0: Das frühe Frühquiz gerockt hat heute Hermann aus St. Ulrich.
1: Wo in Südtirol finden wir die Drususbrücke?
0: Ja. Und den Kapuziner Waschtel?
5: Kapuziner Waschtel ist im Brunnen.
0: Ja, super!
1: Du, das haben wir noch hinbekommen, Hermann.
5: Glückwunsch! Ja, super, danke, danke.
1: Heute ist ja der Tag der Frustrationsschreie. Magdalena, schrei mal raus, was dich so richtig nervt.
0: Daniel!
1: Den Namen wäre jetzt nicht nötig gewesen. Magdalena!
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2: Einen schönen guten Morgen, Südtirol auf Südtirol 1. Es ist 10 vor 10.
3: 20% der Autos in Italien sind nicht versichert. Auszeichnung in der Kategorie Wirtschaft wird bekannt gegeben. Das Wetter ist sehr sonnig. Ich bin Hannelore Plunger. Einen schönen Vormittag.
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3: Mehr als 20% der Autos bis 80 Kilowatt in Italien haben keine Autoversicherung. Das ist jedes fünfte Auto in Italien. Das geht aus aktuellen Zahlen des Verkehrsministeriums hervor. In Trentino, Südtirol sind die Werte laut Autozeitschrift Quattrorotte am niedrigsten mit fast 12%. Insgesamt sind das mehr als 50.000 Fahrzeuge. In Kampanien ist jedes dritte Auto nicht versichert. Die Regierung Meloni setzt im kommenden Jahr die Steuer für Fahrzeuge bis 80 Kilowatt aus. Im Vorfeld wurde deshalb der Anteil an unversicherten Autos verfasst. Nach dem Eishockeyspiel in Mailand kam es zu heftigen Krawallen. Zahlreiche Mailänder Ultras attackierten die Südtiroler Fanbusse, als diese gerade dabei waren, das Stadionareal zu verlassen. Ein Seitenfenster eines Busses ging zu Bruch, Anhänger beider Lager schlugen und traten aufeinander ein. Erst langsam gelang es, die Situation unter Kontrolle zu bringen und die Bozner Anhänger vor den Angriffen zu schützen. Die vermummten Randalierer flüchteten schließlich zurück in Richtung des Mailänder Fanbereichs. Es wurde niemand verletzt. Ein 43-jähriger Mann aus Bruneck wurde wegen mehrerer Verstöße gegen die Straßenverkehrsordnung angezeigt und bestraft. In Mühlen in Daufers flüchtete der Mann, anstatt anzuhalten, mit seinem Motorrad in den Wald. Die Karabiniere konnten ihn schließlich finden. Die Karabiniere stellten das Motorrad und die mutmaßlichen Drogen sicher. Der 43-Jährige hatte bereits seit längerem keinen Führerschein. Auch das Motorrad war nicht versichert. In Stockholm wird heute die Auszeichnung in der Kategorie Wirtschaft bekannt gegeben. Frühestens um 11.45 Uhr wird bekannt gegeben, wer den Wirtschaftspreis in Gedenken an Alfred Nobel bekommt. Spannend dürfte sein, ob diesmal eine Frau mit der prestigeträchtigen Auszeichnung geehrt wird. Umgerechnet entspricht das Preisgeld

0: etwas mehr als 1 Million Euro. Überreicht wird die Auszeichnung am 10. Dezember. Microsoft-Gründer Bill Gates hat vor einer Zunahme von KI-gestützten Cyberangriffen im kommenden Jahr gewarnt. Die Gefahr einer außer Kontrolle geratenen künstlichen Intelligenz bestehe in den kommenden Jahren eher nicht, sagte Gates. Viel größer sei die Gefahr, dass schlechte Menschen KI-Systeme ohne Schutzvorkehrungen für Cyberangriffe oder Bioterrorismus nutzten. Um das zu verhindern, müssten die Systeme strenger reguliert werden, forderte Gates. US-Präsident Donald Trump will davon nichts wissen, er setzt auf freiwillige Selbstkontrolle. Für Gates ist das aber nicht genug. Heute ist es sonnig, mehr zum Wetter gibt's gleich.
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4: Der Montag, der macht heute blau, zumindest am Hügel. Romy Gatterer.
5: Die Sonne knallt heute wieder richtig herunter. In Hochbustertal in Sechsten aber sitzen noch ein paar Wolken fest. Die lösen sich aber auch immer mehr auf. Die Temperaturen schwanken zwischen 16 und 22 Grad Höchstwerten. Es hat jetzt in Vetzern 13 Grad, in Kanait 15, in Wiesen 8 und in St. Lorenzen 7 Grad. Morgen geht der Sonnenlauf weiter und der zieht sich auch durch die ganze Woche durch.
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5: Auf der Brennerautobahn staut es Richtung Norden bei Brixen im Baustellenbereich. Und auch noch weiter nordwärts. Da ist jetzt der Unfall kurz vor der Lurkbrücke geräumt. Es stockt aber noch etwas, auch wegen den Baustellen beim Brenner. Auf der Brenner Staatsstraße wird gemäht in Blumau. Da geht es zeitweise nur einspurig vorbei. Es staut gerade etwas in beiden Fahrtrichtungen. Allen unterwegs eine sichere Fahrt.
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4: Schönen Montag, Südtirol. Das ist der perfekte Moment für eine kollektive Kaffeepause. Gemeinsam einen kurzen Verschnaufer machen. Nehmen wir die Arbeitskollegen mit Teddy Swims, Avicii und Nico Santos. Why don't you stay? Südtirols bester Musikmix.

0: Teddy Swims.
1: The Door, einen schönen Vormittag.
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1: Mit uns geht's hoch hinaus auf 2200 Meter zu Werner Hinteregger von der Rossalm auf der Blose und er hat frisches Traumwetterle mit dabei.
3: Ja, gestern kein von der Rossalm. Wir sind wirklich gut aufgestanden. Heute mit knapp 3-4 Grad plus. Knackig, jetzt ist der Herbst auf der Albe endlich hingezogen, muss man sagen, weil es war schon heiß auch den Sommer über und jetzt sind wir froh, dass ein bisschen die kühleren Temperaturen auch Dienstag umgekommen sein.
1: Ja, und du schwärmst die ganze Zeit von deinem Panorama heute, gell?
3: Wir sehen wirklich alles, also das heißt, wir fahren unter die Geisterspitzen ganz links, Pilneser Geisler, dann sind die Ofergeisler, dahinter Lang- und Plattkofel, dann kommt die Rostzende und der Schlern, was wir alles sehen, dahinter sehen wir Adamello, Brentagebiet, dann geht es weiter Ortler, Cevedale, logischerweise. Weise und ganz rechts, dann kennen schon Detstaler, Gletscher und der Stubaier ganz rechts. Einfach traumhaft klar und weite Sicht.
1: Ja, tipptopp, Insta-Spot und perfekt, um eine Runde zu machen. Du hast da so ein bisschen einen Favoriten, gell?
3: Ja, also wenn man bei Insta ist, dann muss man fast auch nochmal laufen gehen, auf den Kobler, was man muss weitergehen, ein Stindl weiterziehen, also ist ja nicht weit. Und dann ist man nachher auf die 2,5 oben und dann hat man nachher nicht gleich die Berge voraus, sondern auch hinter ins Essen, nochmal die Rundsicht, noch ein bisschen die Zittertaler. Zell ist, wenn man bei uns herum ist auf der Blose schon fast ein Must-Do, einfach im Goblano mitnehmen, weil es halt ist einfach traumhaft.
1: Ja, super, klingt richtig gut. Noch bis Anfang November habt ihr offen. Die Rossalm auf der Blose, danke Werner. Bald geht es bei euch los mit dem Mittagsservice, also noch eine gute Arbeit.
3: Danke vielmals, alle einen schönen Tag und bis bald auf der Rossalm auf der Blose.
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0: Nelly Furtado, Say It Right, einen schönen Vormittag auf Südtirol 1. Da geht ein junger Brite in die Berliner U-Bahn, singt laut vor anderen Fahrgästen, filmt das Ganze, lädt's hoch und zack wird er auf TikTok sehr, sehr bekannt. Jetzt macht dieser Chris Sarandi auch noch gute Musik. Good Old Days, gleich Südtirols bester Musikmix.
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Alec Benjamin, Südtirol 1 mit Roland Hillebrand, hallo. Ja, und er ist der Garant, wenn es darum geht, Party zu machen. Zumindest in meiner Ausgehzeit, ist jetzt nicht so lange her, muss ich echt sagen, keine Disco, kein Club ohne Flo Rida. Dieser Typ, der hat eingeheizt und genau das Richtige für diesen Montag in Richtung Mittagszeit, würde ich sagen. Da geht's um einiges schneller. Flo Rida und David Guetta auf Südtirol 1.

0: Lady Gaga und Bradley Cooper. Einen schönen Vormittag, es ist 10:30.
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0: Unser erster Blick, der geht auf die Brenner-Autobahn mit Romy Gatterer.
2: Richtung Süden zwischen Steinach und Nösslach staut streckenweise wegen Überlastung. Richtung Norden, dort staut zurzeit im Baustellenbereich einmal bei Brixen, dort staut knapp 2,5 Kilometer und auch noch weiter nordwärts beim Brenner. Auf der Pustertaler Staatsstraße wird gearbeitet. Einmal wird von Innichen kommend kurz nach Bercha gemäht. Dort geht es zeitweise auch einspurig nur vorbei. Und weiter Richtung Brunneck, dort werden die Leitplanken ausgewechselt. Es staut zwischen der Brunnecker Südumfahrung und Bercha in beiden Fahrtrichtungen. Eingebremst werden sie noch in Richtung Meraner Stadtzentrum vom Passaiertal kommend.
3: Eine sichere Fahrt mit Respekt. respekt.provinz.bz.et.
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2: Wer einen Grund für gute Laune sucht heute für den Montag, einfach kurz nach draußen blicken. Top-Wetter, viel Sonne steht heute den ganzen Tag an. Nur der Wind lässt uns im Finchgau und Wipptal vor allem ein bisschen zusammenzucken. Morgen dann dasselbe Spiel, die Sonne mit voller Energie dabei, von früh bis spät. Ja, das nenne ich einmal ein super Oktober-Sonnenlaufwetter. Noch zu den aktuellen Temperaturen, also heute sind 16 bis 22 Grad noch drin. Wir messen jetzt in Kastelwell 12 Grad, in Neumarkt 10, in Flersch 8 und in Welsberg 9 Grad.

0: Dr. Alban, sing Halleluja. Hallo Südtirol auf Südtirol 1 mit Roland Hillebrand. Wie kriegen wir unseren Partner dazu, Gewohnheiten zu ändern, nervige Eigenschaften abzulegen und natürlich die Königsdisziplin, dass unser Partner sich auch einmal nützlich macht? Das ist wahrscheinlich die Frage der Fragen, die wir gleich klären in einer neuen Südtirol 1 Comedy-Folge in den Startlöchern. Unser Beziehungscoach. Einfach dranbleiben.
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0: Südtirol 1. Schönen Vormittag, Südtirol. Heute hat sich unser Dr. Love mal ein bisschen einen schwierigen Fall ausgesucht.
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12: Hasta luego, muchachos y muchachas, señores. Mein Name ist Don Juan Casanova de la Vega y de la Estre la Manca de mi amor. Der Beziehungsweise Ihre Beziehungsfragen beantwortet. Heute haben wir einen Brief von die Gunde aus Meran, die Folgendes wissen möchte. Herr Doktor Don Juan Casanova de la Vega de la Estrella Manca de mi amor. Ich muss zu Hause immer alles alleine machen und möchte meinen Mann dazu bringen, im Haushalt mitzuhelfen. Können Sie mir dabei einen Rat geben? Nun, liebe Gunde, Sie möchten also, dass Ihnen Ihr Hombre, Ihr Macho im Haushalt hilft. Nun, Sie können auch versuchen, einem Seehund Klavierspielen beizubringen. Das ist ungefähr der gleiche Schwierigkeitsgrad. Aber es ist nicht ganz unmöglich. Ich habe zum Beispiel eine Bekannte, die hat das folgendermaßen geschafft. Die hat ihren Macho gefragt. Amor de mi vida, würdest du den Geschirrspüler ausräumen? Hat der Amor de su vida natürlich reflexartig die männliche Standardantwort auf diese Frage abgerufen, nämlich später. Hat sie gesagt, ja gut, aber dann setzt sich zu mir auf die Couch und wir reden dafür eine halbe Stunde über unsere Gefühle. Sagt er, ai, ai, ai, das geht grad nicht, ich muss zuerst den Geschirrspüler ausräumen. Siehst du, es kann so einfach sein, Gunde. Ole!
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0: Ray Dalton, Go That High. Einen schönen Vormittag auf Südtirol 1, es ist 10 vor 11.
1: Jedes fünfte Auto in Italien hat keine Versicherung. UNO-Armutsindex steigt erstmals seit 2010. Das Wetter strahlender Sonnenschein. Ich bin Hannelore Plunger. Einen schönen Vormittag.
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1: Mehr als 20% der Autos bis 80 Kilowatt in Italien haben keine Autoversicherung. Das ist jedes fünfte Auto in Italien. Das geht aus aktuellen Zahlen des Verkehrsministeriums hervor. In Trentino Südtirol sind die Werte laut Autozeitschrift Quattrorotte am niedrigsten mit fast 12%. Insgesamt sind das mehr als 50.000 Fahrzeuge. In Kampanien ist jedes dritte Auto nicht versichert. Die Regierung Meloni setzt im kommenden Jahr die Steuer für Fahrzeuge bis 80 Kilowatt aus. Im Vorfeld wurde deshalb der Anteil an unversicherten Autos erfasst. Ein 43-jähriger Mann aus Bruneck wurde wegen mehrerer Verstöße gegen die Straßenverkehrsordnung angezeigt und bestraft. In Mühlen in Daufers flüchtete der Mann anstatt anzuhalten mit seinem Motorrad in den Wald. Die Karabiniere konnten ihn schließlich finden. Die Karabiniere stellten das Motorrad und die mutmaßlichen Drogen sicher. Der 43-Jährige hatte bereits seit längerem keinen Führerschein. Auch das Motorrad war nicht versichert. Die Fischdurchgängigkeit der Bassa beim Iran soll weiter verbessert werden. Die Wildbachverbauung des Landes gestaltet dazu zwei bestehende Sohlrampen in der Nähe der Fischzucht um. Betroffen ist ein rund 200 Meter langer Flussabschnitt entlang des Radwegs. Vor Beginn der Arbeiten wird der betroffene Abschnitt in dieser Woche abgefischt. Die Bauarbeiten sollen rund 2 Monate dauern. Das Armutsindexzeugnis der Vereinten Nationen ist erstmals seit seiner Veröffentlichung im Jahr 2010 gestiegen. 1,2 Milliarden Menschen weltweit sind von akuter Armut betroffen, wie das UNO-Entwicklungsprogramm heute mitteilte. Das sind 51,5 Millionen Menschen mehr als im vergangenen Jahr. Allerdings geht der Anstieg der Zahl der Menschen in Armut maßgeblich auf einen Anstieg der Bevölkerung zurück. Mehr als die Hälfte der Menschen, die in akuter Armut leben, sind Kinder. Bärbel Baas tritt als deutsche Arbeitsministerin und als SPD-Chefin zurück. Sie begründete den Schritt in einer öffentlichen Mitteilung heute mit dem Tod ihrer Stieftochter und mit öffentlichen Angriffen auf sich, auch aus den Reihen des Koalitionspartners der Union. Der frühere rheinland-pfälzische SPD-Ministerpräsident Alexander Schweizer soll nun Arbeitsminister werden. Heute haben wir strahlenden Sonnenschein. Mehr zum Wetter gibt es gleich.
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5: Also würden wir eine Rezension schreiben, wären das wahrscheinlich 5 von 5 Sternen. 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
6: Die Sonne regiert heute den gesamten Himmel. Bei Wind ist es bei den Finchgau und Wipptal aber noch etwas windiger. Wir messen in Klostermarienberg 10 Grad, in Fitsch noch frische 3, dann in Derenten 8 und in Doblach 9 Grad. Morgen für den Dienstag ist die Sonne auch wieder gebucht. Temperaturmäßig verändert sich auf morgen nicht viel. Es bleibt bei 16 bis 22 Grad.
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6: Die Brenner Autobahn gut überlastet wegen den Baustellen. Einmal südwärts zwischen Matra und Nüßlach abschnittsweise. Dann staut es noch knapp 3 Kilometer Richtung Norden bei Brixen. Rechnen Sie damit sicher 20 Minuten Verzögerung. Es staut noch auf der Busterdaler Staatsstraße in Richtung Innichen zwischen St. Lorenz und Nasen immer streckenweise. Es wird von Innichen kommend bei Bercher gemäht, da geht es immer nur einspurig vorbei. Und auch noch in Richtung Brunnequalter, da tauschen Sie die Leitplanken aus. Überlastet ist ebenso die Finchgauer Staatsstraße in Richtung Reschen bei Rabland und auch eingebremst werden sie noch vom Passaiertal kommend in Richtung Meraner Stadtzentrum. Allen unterwegs eine sichere Fahrt.
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0: Swedish House Mafia, einen schönen Vormittag auf Südtirol 1. Für seine 100.000 Follower aus der ganzen Welt ist er Vaujin. Doch wer steckt eigentlich hinter diesem Gamer? Wir haben den Streamer und Content Creator Matthias Witti aus Eppan an diesem Wochenende kennengelernt in Feuer und Flamme bei Magdalena Dummel. Bekannt ist er auch für seine Reaktionsvideos, in denen er auf eklige Kochvideos reagiert.
1: Was war denn bis jetzt so das Ekelhafteste?
2: Jetzt habe ich schon so viel zu gesehen und ich bin allem noch baff, wie die Leute live auf solche Sachen kommen.
1: Mhm. Zum Beispiel?
2: Da hat einer mal ein Steak in Butter gekocht, also einfach sehen lassen. Ja.
1: Ja.
2: Selber krank oder die andere, was statt Wasser für die Nudel Monster Energy oder Gatorade hergenommen hat.
1: Ja.
2: Dann sind die so blau geworden, der Spaghetti. Ja, schaut gar nicht recht appetitlich aus, aber ja, es ist einfach like krank.
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0: Bronson und Amy Winehouse. Einen schönen Vormittag auf Südtirol 1. Sie hat einfach gerade richtigen kreativen Lauf. Loi, die sitzt täglich im Studio und arbeitet an neuer Musik, an neuen Singles. Anscheinend läuft das gerade am laufenden Band auf neue Hits. Heißt für uns aber trotzdem noch warten, weil erst vor kurzem dieser hier rausgekommen ist. Summer. Gleich hier bei uns. Schönen Montag, Südtirol.
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1: Hallo Südtirol auf Südtirol 1 mit Roland Hillebrand. Und sie hat jetzt ganz andere Sachen zu tun. Ellie Goulding, Musik ist ja ihre große Liebe. Jetzt verschiebt sie sich, weil die Liebe geht wieder Richtung Family. Ist ja heuer zum zweiten Mal Mama geworden und hat damit alle Hände voll zu tun. Also gönnen wir ihr die Verschnaufszeit, wohlverdient. Uns gibt sie nochmal die Ehre. Ellie Goulding, Burn. Schöne Mondzeit auf Südtirol 1.

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3: Schönen Montag, wir haben es jetzt 11:30 und wegen Arbeiten geht's jetzt mal auf die Bremse. Romy Gatterer.
4: Auf der Brenner Autobahn streckenweise Stau in Richtung Süden zwischen Matrei und Nüßlach. Auch zwischen Sterzing und Brixen bremst sie kurz vor Brixen ein. Auch knapp 4 Kilometer staut's noch in Richtung Norden bei Brixen wegen der Baustellen. Sonst auf den Staatsstraßen kommen sie zurzeit gut weiter.
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4: Blauer Himmel, Sonne ohne Ende und nur ganz wenige Wolken. Was wollen wir mehr? Außer der Wind ist teils ein bisschen lästig, besonders luftig ist es gerade im Finchgau. Heute gehen sich noch 16 bis 22 Grad aus. Jetzt hat es in Schaars 14 Grad, im Pfatten 16, in Stange 12 und in Pfalzen 10 Grad. Morgen gibt die Sonne wieder ihr allerbestes bei fast wolkenlosem Himmel. Es bleibt angenehm warm, es gehen sich wieder bis zu 22 Grad maximal aus.

0: Roxette, The Look. Einen schönen Vormittag auf Südtirol 1 mit Roland Hillebrand. Eine der Meldungen am Wochenende, Papst Leo muss operiert werden. Sabrina Fleischmann von den Südtirol 1 Nachrichten.
1: Ja, vor den Gläubigen beim Angelusgebet auf dem Petersplatz hat der Papst gestern gesagt, dass er einen Knoten in der Lunge hat, der aber in einem sehr frühen Stadium sei. Der Papst will sich diese Woche operieren lassen und schon bald wieder auf dem Damm sein und dann im November nach Peru reisen. Für den Papst sind regelmäßige Untersuchungen Routine. Er wird von oben bis unten durchgecheckt. Im Südtirol-Journal Mittagsmagazin fragen wir nach, wie es mit den Check-ups für uns Normalbürger steht.
0: Gleich um 10 vor 12 einfach dranbleiben und gut informiert durch diesen Montag.
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1: Schöne Mittagszeit hier auf Südtirol 1, es ist 10 vor 12.
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3: Grüß Gott, ich bin Sabrina Fleischmann. Watsche und Rohrstock in der Schule, das war einmal. Was dürfen Lehrpersonen heute? Knoten auf der Lunge, ist die Früherkennung ein Papstprivileg? Dass der Lehrer den Schüler mit dem Stock schlägt oder ihm eine Ohrfeige verpasst, diese Zeit liegt längst hinter uns. Seit Jahrzehnten sind körperliche Strafen in der Schule tabu. Dänemark will jetzt aber wieder einen Schritt in die andere Richtung machen, weil die Aggression von Seiten der Schüler zunimmt. Da plant die Regierung ein Gesetz, das den Lehrern erlaubt, körperlich einzugreifen, wenn sie es für nötig empfinden. Zwar nicht mit Schlägen, aber wer sich nicht benimmt, den soll der Lehrer künftig festhalten und auch gegen seinen Willen aus der Klasse entfernen können. Florian Scheringer, was sagt man bei uns in Südtirol zu diesem Vorstoß?
4: Auch bei uns werden Schüler immer aggressiver. Das hat mir heute die Deutsche Bildungsdirektion bestätigt. Dass man deshalb den Lehrern mehr Spielraum und vielleicht sogar Gewalt erlaubt, komme aber nicht in Frage. Der Direktor des Amtes für Bildungsordnung, Jimmy Loro, sagt, als erzieherische Maßnahme sei Gewalt grundsätzlich verboten. Lehrer müssten da sehr vorsichtig sein.
5: Weil eben diese körperlichen Eingriffe ja je nach Fall auch strafrechtliche Konsequenzen mit sich ziehen könnten. Also es könnte das Straftatbestand einer Körperverletzung, einer Nötigung, der Missbrauch auch von Erziehungshandlungen bestehen und daher ist es äußerst problematisch.
4: In Ausnahmesituationen dürfen Lehrer aber sehr wohl körperlich eingreifen. Und zwar dann, wenn es um den eigenen Schutz oder den der Schüler geht. Einen Angriff abzuwehren ist in Ordnung, zurückschlagen darf der Lehrer aber nicht. Diese aktuelle Regelung bei uns findet Hubert Kainz von der Schulgewerkschaft im SGB Schiesl gut.
6: Lehrerinnen und Lehrer sind nicht dazu ausgebildet, Polizei zu spielen und eben mit der nötigen Härte das umzusetzen. Das ist nicht deren Aufgabe und auch nicht deren Ausbildung.
4: Wie sollten sich Lehrer in Gewaltsituationen aber korrekt verhalten? Vor allem, wenn die Aggressionen an den Schulen jetzt zunehmen. Nur gut zureden oder doch entschieden eingreifen? Jugendpsychiater Andreas Konker sagt, wenn möglich sollten Lehrer immer auf Kommunikation und Deeskalation setzen.
7: Ich würde sehr in die Pädagogik und in diese Techniken investieren, anstatt ein Gesetz zu Entwicklung und möglicherweise sogar Angreiflichkeiten als erlaubt werden, was ich sehr, sehr, sehr, sehr skeptisch sehe.
4: Dass einige das Gefühl haben, dass man in letzter Zeit zu locker mit Störenfrieden in der Schule umgegangen ist, kann Psychiater Konker verstehen. So ein Gesetz wie in Dänemark könne aber auch nach hinten losgehen, weil Lehrer dazu ermutigt werden könnten, öfter körperlich einzuschreiten, anstatt zu deeskalieren. Also insgesamt dann mehr Gewalt und nicht weniger.
3: Der Papst wird schon heute oder morgen operiert, weil bei ihm ein Knoten auf der Lunge

0: Corona festgestellt wurde. Das hat er selbst beim Angelusgebet auf dem Petersplatz verkündet.
1: I medici mi hanno trovato un nodulo circoscritto al polmone e allora ho deciso di operarmi per toglierlo.
0: Papst Leo hat gesagt, der Knoten sei in einem frühen Stadium. Nach der OP muss der Papst eine Woche lang im Krankenhaus bleiben. Er geht offenbar davon aus, dass er sich schnell erholen wird, denn er hat seine Reise nach Peru bestätigt, die Anfang November beginnt. Wie gefährlich ist so ein Knoten in der Lunge? Der Lungenfacharzt Andreas Marseiler sagt,
2: bei den Knoten in der Lunge, die man im Röntgenbild oder in der Computertomographie entdeckt, handelt es sich sehr häufig um gutartige, vorübergehende Befunde, also kleine Entzündungsherde oder vorübergehende Abwehrreaktionen. Aber natürlich kann man nie ausschließen, dass es sich auch um einen bösartigen Knoten handeln könnte.
0: Ob das der Fall ist, wird erst nach der Operation feststehen. Papst Leo ist mit 71 Jahren für einen Papst relativ jung. Aber so wie alle Päpste wird er ständig und regelmäßig medizinisch unter die Lupe genommen. Bei einem normalen Bürger wäre der Knoten wohl nicht so früh entdeckt worden. Eine Untersuchung der Lunge gehört nämlich nicht zum Standardvorsorgeprogramm, sagt Dr. Marseiler.
2: Bei den Routineuntersuchungen oder Screenings oder Check-ups wird nicht immer verpflichtend ein Röntgenbild gemacht, sondern das behält man sich vor, nur bei Patienten mit Risikofaktoren, also vor allem Rauchen zu machen. Und man muss auch bedenken, dass das Röntgenbild der Lunge nicht immer alle Knoten sieht, sondern manchmal sind diese nur in der Computertomographie zu sehen, weshalb es teuer werden kann und nicht flächendeckend empfohlen wird.
0: So gut wie der Papst sind wir nicht unter ärztlicher Kontrolle. Ein allgemeiner Check-up wird aber auch von unseren Hausärzten verschrieben. Das sagt der Meraner Hausarzt Ernst Fopp.
3: So ab 50, 55 wird geraten, dass man einen allgemeinen Check-up machen sollte. Dazu gehört dann auch eine Knochendichtemessung. Und was eigentlich schon ab einem gewissen Alter gemacht gehört, ist eben eine Kolonoskopie und eine eventuell Gastroskopie, wenn man Sodbrennen hat.
0: Wer solche Untersuchungen vom Hausarzt verschrieben bekommt, muss nur das Ticket zahlen. Private Kliniken verlangen für so einen Check-up hunderte Euro. Aber man kommt schneller dran als im öffentlichen Krankenhaus.
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0: Die Zahl der Straftaten in Italien ist erstmals nach 4 Jahren gesunken. In unserer Region hingegen sind es mehr geworden. Hannelore Blunger mit den Kurznachrichten.
11: In Italien wurden im Jahr 2025 rund 2,4 Millionen Straftaten angezeigt, 1,8% weniger als 2024. Das geht aus dem Kriminalitätsindex hervor. In Bozen ist die Zahl der Straftaten hingegen um 1% gestiegen, in Trient sogar um 7%. Bei uns gibt es vor allem viele Anzeigen und Festnahmen von Personen ohne italienische Staatsbürgerschaft. Auf der Luegbrücke auf der Brenner Autobahn starten in der Nacht auf morgen zusätzliche Sanierungsarbeiten. Die Fahrbahn wird asphaltiert. Deshalb gilt bis Freitag früh zwischen 21 Uhr und 5 Uhr ein Fahrverbot für Lkw und Busse über 3,5 Tonnen. Tagsüber steht in den kommenden Tagen nur ein Fahrstreifen pro Richtung zur Verfügung. Autofahrer müssen mit Staus rechnen. Auch in der nächsten Woche werden die nächtlichen Arbeiten fortgesetzt. Bei einem Zusammenstoß zwischen einem Auto und einem Motorroller ist am frühen Morgen in Bozen eine Frau schwer verletzt worden. Sie wurde ins Bozener Krankenhaus gebracht und befindet sich in kritischem Zustand. Der Unfall ereignete sich an der Kreuzung der Claudia-Augusta-Straße mit der Wolterstraße. Ab heute kann man sich für die Grippeimpfung vormerken. Es stehen 84.500 Impfdosen zur Verfügung. Wer sich vor der Grippe schützen möchte, kann auch in diesem Winter auf eine kostenlose Impfung zurückgreifen. Die Grippeimpfung startet am Donnerstag. Der Armutsindex der Vereinten Nationen ist erstmals seit seiner Veröffentlichung im Jahr 2010 gestiegen. 1,2 Milliarden Menschen weltweit sind von akuter Armut betroffen, wie das UNO-Entwicklungsprogramm heute mitteilte. Das sind 51,5 Millionen Menschen mehr als im vergangenen Jahr. Allerdings geht der Anstieg der Zahl der Menschen in Armut maßgeblich auf einen Anstieg der Bevölkerung zurück. Bärbel Bass tritt als deutsche Arbeitsministerin und als SPD-Chefin zurück. Sie begründete den Schritt in einer öffentlichen Mitteilung heute mit dem Tod ihrer Stieftochter und mit öffentlichen Angriffen auf sich, auch aus den Reihen des Koalitionspartners der Union. Der frühere rheinland-pfälzische SPD-Ministerpräsident Alexander Schweizer soll nun Arbeitsminister werden.
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11: Der Einbruch auf dem chinesischen Automarkt und die Zölle von US-Präsident Donald Trump setzen den deutschen Autobauer Audi unter Druck. Audi verkaufte in den ersten 9 Monaten des laufenden Jahres knapp über 1 Million Autos. Das sind 11,4% weniger als vor Jahresfrist. Allein auf dem wichtigsten Einzelmarkt China brachen die Verkäufe um fast ein Drittel ein. Um fast ein Viertel ein in den USA lag der Rückgang bei 17,3%. Auch der Absatzrückgang bei Volkswagen hat sich im dritten Quartal weiter beschleunigt. Der DAX-Index verzeichnet im Moment ein schwaches Plus von 0,49%, der MIPDEL-Index bei einem Plus von 0,62%.
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0: Nach 30 Jahren erstmals eine spürbare Lohnerhöhung. Die gibt es jetzt für die Berufsfeuerwehrleute. Sie haben einen neuen Vertrag. Bisher lief die Bozener Berufsfeuerwehr bei den Landesbediensteten mit, auch mit ein paar Inflationsanpassungen. Jetzt wird aber ihre Sonderrolle anerkannt. Wilhelm Schatzer, wie viel verdient man bei der Feuerwehr?
12: Knapp 2.000 Euro netto im Durchschnitt bekommt der normale Feuerwehrmann im Monat, Gruppenführer etwas mehr, sagt der Kommandant der Berufsfeuerwehr Bozen, Florian Alber. Mit dem neuen Vertrag steigt das Gehalt um rund 10%. Und dafür sei es höchste Zeit.
13: In 30 Jahren hat sich die Welt des Feuerwehrmannes schon stark gewandelt. Das Risiko und die Anforderungen sind einfach wirklich gestiegen. Wir erleben das alle Tage. Die Welt ist komplexer geworden, anspruchsvoller geworden. Und es hat sich auch unsere Arbeit erschwert. Und diese Gehaltserhöhung trägt einfach diesen zusätzlichen Risiko und Anforderungen Rechnung.
12: Mehr Lohn sei auch gerecht, findet Kommandant Alber. Von seinen Mitarbeitern werde sehr viel verlangt. Sie müssen auch nachts arbeiten, am Wochenende, an Feiertagen. Die Arbeit steht für Berufsfeuerwehrleute absolut an erster Stelle. Erst danach kommen Freizeit und Familie.
13: Wenn Sie an einem weißen Sonntag Dienst haben, da haben Sie dann eventuell Pech gehabt, wenn genau Ihre Kinder da Erstkommunion haben. Also es gibt auch schon eindeutig wirklich nicht so ganz angenehme Aspekte bei unserer Arbeit.
12: Demgegenüber steht aber eine schöne und eine sehr sinnvolle Arbeit. Stefan Ludwig aus Truden ist Berufsfeuerwehrmann. Für ihn ist das der Traumberuf.
14: Es ist abwechslungsreich. Jeder Tag, jeder Turnus bringt etwas anderes, etwas Neues. Und man hat die Genugtuung, wenn man den Menschen einfach helfen kann und man den Menschen zur Verfügung stehen kann.
12: Meist sind es Menschen, die einen praktischen Beruf gelernt haben, die zur Berufsfeuerwehr wechseln. Die Gehaltsaufbesserung jetzt braucht es auch, um überhaupt genug Personal zu finden, sagt Kommandant Alber.
13: Wir fischen halt im Teich der Handwerker und dort ist das Gehalt auch ein wichtiges Argument.
12: Der Stellenplan für die Berufsfeuerwehr Bozen sieht 150 Feuerwehrleute vor. Derzeit sind es aber nur 135. Bis nächstes Jahr sollten diese fehlenden Stellen abgedeckt sein. Denn 26 Männer und 2 Frauen machen gerade den Ausbildungskurs zum Berufsfeuerwehrmann bzw. zur Berufsfeuerwehrfrau.
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0: Die neue Woche hat in der Früh stellenweise mit Hochnebel begonnen. Am Vormittag hat sich dann überall die Sonne durchgesetzt. Und auch am Nachmittag können wir den goldenen Oktober genießen. Mit blauem Himmel, Sonne pur und bis zu 22 Grad im Etschtal. Bleibt es so schön, Günter Geier vom Landeswetterdienst.
15: Morgen erwartet uns erneut viel Sonnenschein. Im Großteil des Landes ist es von der Früh weg wolkenlos. Die morgendlichen Nebelfelder, die gibt es am ehesten wieder im Bustertal. Erst gegen Abend tauchen dann von Norden her ein paar dichtere Wolken auf und die Temperaturen, die erreichen Höchstwerte von 16 bis 21 Grad. Am Mittwoch geht es überwiegend sonnig weiter. Etwas dichtere Wolken gibt es noch entlang der Grenze zu Nord- und Osttirol. Am Donnerstag scheint dann wieder überall die Sonne.
0: Das war das Südtirol-Journal vom Montag. Ich bin Sabrina Fleischmann und wünsche Ihnen noch einen guten Wochenanfang.
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16: Gleich 11:55 und wir schauen auf die Brenner-Autobahn. Da gibt es Stau, Madeleine Gruber.
17: In Fahrtrichtung Norden zwischen Klausen und Brixenfahren. Wegen Arbeiten verlieren Sie hier ca. 20 Minuten. Und auf der Nordtiroler Seite südwärts zwischen Matrei und Nösslach gibt es ca. 3 Kilometer Stau. Ansonsten läuft es auf den Hauptverbindungen allen unterwegs. Eine sichere Fahrt.
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16: Werkzeug liegen lassen, Computer im Standby, Geschäft kurz schließen, Mittagspause, gutes Verschnaufen, einfach ein bisschen Kraft tanken für den Nachmittag. Wir sind's gerne mit dabei. Milo ist auch mit von der Partie, George Ezra und Miley Cyrus. Mahlzeit.

0: Milo. Schöne Mittagszeit auf Südtirol 1. Ich weiß nicht, wie es bei Ihnen im Büro ausschaut, aber hier und da sind ein paar Plätze nicht belegt. Haben wir auch heute in der Früh schon gehört. Es wird gehustet, geschnupft und genießt.
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2: Den Namen wäre jetzt nicht nötig gewesen. Magdalena!
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Sex on Fire, Kings of Leon. Einen schönen Nachmittag auf Südtirol 1 mit Roland Hillebrand. Hallo. Beim Spazierengehen, mit dem Radl unterwegs, überall wird's gerade so richtig bunt. Die Bäume verfärben sich und hin und wieder stechen da extrem gelbe Blumen raus. Schauen so ein bisschen aus wie Mini-Sonnenblumen. Das sind Topinambur. Und was die vor allem in der Küche drauf haben, hören wir in 15 Minuten. Einfach dranbleiben.

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4: Gleich 12:30 und es geht auf die Brenner-Autobahn mit Madeleine Gruber.
5: Ein paar Baustellen, die Sie einbremsen. Nordwärts zwischen Klausen und Brixen fahren. Stau von ca. 2,5 Kilometer. Und in Richtung Süden auf Nordtiroler Seite. Zeitverlust von ca. 15 Minuten zwischen Matrei und Nösslach. Von den Hauptverbindungen werden uns keine Probleme gemeldet. Wenn Ihnen etwas auffällt, gern anrufen bei der 800 17 50 50.
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5: Einfach nur traumhaft. Die Sonne scheint im ganzen Land. Nur der Wind zieht ein bisschen im Wipptal und etwas mehr im Finchgau. St. Valentin auf der Heide misst Windspitzen von ca. 40 Stundenkilometern. Die Temperaturen steigen heute auf maximal 16 bis 22 Grad. Jetzt hat es in Laas 15 Grad, in Doblach 10, in Algund 17 und im Fitsch frische 7 Grad. Morgen geht's blendend weiter. Hochnebel gibt's in der Früh eher nur im Bussertal. Mit ein paar Wolken werden 16 bis 21 Grad.

0: Taylor Swift's Anti-Hero. Hallo Südtirol auf Südtirol 1 mit Roland Hillebrands. Geerntet wird gerade ganz, ganz viel. Von Kisten über Erdäpfel, also Kartoffeln, Wein bis hin zu Äpfeln und auch die Topinambur. Die sind bald reif. Ein Gemüse, das wir vielleicht nicht so auf dem Schirm haben. Schauen aus wie Sonnenblumen. Also Mini-Sonnenblumen, die Blüten zumindest, eine ganz kleine Blüte, und sind besonders gelb. Und es blüht gerade entlang der Etsch wie nirgendwo anders. Katrin Reider von der Gärtnerei Reider.
1: Ja, sie ist sehr eng mit der Sonnenblume verwandt, deswegen macht sie auch ganz ähnliche Blüten. Und die Blütezeit fängt im Spätsommer an und dauert bis im Herbst hinein. Dann fällt sie auch noch mal mehr auf, weil sie logischerweise nicht mehr so viel blüht.
0: Also wer jetzt entlang der Mebo unterwegs ist, Topinambur, so richtiger Blickfang, gelb, gelb, gelb, gelb, gelb. Und auch auf dem Teller macht sie was her.
1: Empfehlen da die nette Pflanzen, was neben der Mebo wachsen, zu verwenden. Was man aber tieren kann, man kann sich im Frühling eine Knolle ausgraben und im eigenen Garten einsetzen und dann da die Pflanzen verwenden.
0: Ja, weil sie funktioniert irgendwie wie so perfekte Alternative zu einer Kartoffel. Und sie ist sehr vielseitig.
1: Kann man auch vielseitig verwenden in der Küche, also roh, in Salat eingerieben oder gekocht, frittiert, wie Pommes, also auch getrocknet, wie Chips oder auch für Cremesuppen.
0: Ja, schmeckt leicht nussig und süßlich. Warum nicht? Wäre mal ein bisschen was anderes. Topinambur.
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2: Einen schönen Nachmittag auf Südtirol 1. Es ist 10 vor 1.
3: Gewerkschaft ASGB fordert Sofortentlastung für Familien. Straftaten, Anzeigen in Trentino, Südtirol nehmen zu. Und es bleibt weiterhin strahlend sonnig. Ich bin Marlies Winkler, schönen Montagmittag.
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3: Familien müssen sofort finanziell entlastet werden, das fordert die Gewerkschaft ASGB. Ihr Vorschlag wäre es, wieder einen allgemeinen Entlastungsbonus einzuführen wie vor 4 Jahren. Damals hat die Landesregierung einkommensschwachen Haushalten 500 Euro ausbezahlt, um die Teuerung abzufedern. Und der ASGB fordert auch, dass mehr Familien Anrecht auf dieses Geld bekommen würden, und zwar indem die ISEE-Grenze auf 46.000 Euro angehoben wird. In Südtirol und im Trentino werden immer mehr Straftaten angezeigt. Letztes Jahr hat es 7% mehr Anzeigen gegeben als noch im Jahr davor. Das zeigt der heurige Kriminalitätsindex der Wirtschaftszeitung Il Sole 24 Ore. Schaut man sich ganz Italien an, dann gibt es zum ersten Mal einen leichten Rückgang an angezeigten Straftaten, und zwar um fast 2%. Im italienweiten Vergleich liegt Trentino-Südtirol im Mittelfeld. Am meisten Strafanzeigen gibt es in Mailand, Florenz und Rom und am wenigsten aus Sardinien. Bleiben wir gleich beim Thema Anzeigen. Die hat ein junger Mann in Trier kassiert, weil er mit seinem Auto versucht hat, Carabinieri-Beamte anzufahren. Das Ganze hat sich auf einem Parkplatz zugetragen. Gleich zweimal soll der Mann versucht haben, die Beamten zu treffen. Die blieben unverletzt. Der Grund für diese Aktion ist noch nicht ganz klar. Allerdings hatte der Mann einige Stunden zuvor mit den Carabinieri zu tun. Er und seine Frau stritten sich um den gemeinsamen Sohn. Die EU verhängt neue Sanktionen gegen Russland. Dieses Mal trifft es wieder viele, die den Krieg gegen die Ukraine in irgendeiner Weise unterstützen. Insgesamt sind es knapp 1.600 Menschen, Firmen und Organisationen, so viele wie noch nie. Das teilt die EU-Außenbeauftragte Kaja Kallas mit. Dieter Ebeling berichtet für uns aus Brüssel.
5: Dieses neue große Sanktionspaket ist die Antwort der EU auf eine Reihe von sogenannten hybriden Angriffen Russlands auf EU-Staaten, beispielsweise den Drohnenangriff auf den Flughafen Leipzig. Die Hälfte der rund 1.600 betroffenen Personen und Firmen hat laut Diplomaten mit der Produktion von ballistischen Raketen oder Drohnen zu tun. Auch Russen, die an der Ausrichtung der Duma-Wahlen in ukrainischen Gebieten beteiligt waren, kamen auf die Sanktionsliste. Das bedeutet Einreiseverbote oder das Einfrieren von Geldern.
3: Der Wirtschaftsnobelpreis geht heuer in die USA, und zwar an die beiden Wirtschaftswissenschaftler Robert Hall und Michael Woodford. Sie sind an den Universitäten Stanford und Columbia tätig. Den Wirtschaftsnobelpreis gibt es erst seit 1969. Er wurde erst knapp 70 Jahre später als die anderen Preise wie Chemie, Physik und Co. eingeführt. Der Preis ist auf rund 1 Million Euro dotiert und wird am 10. Dezember überreicht. Und viel Sonne begleitet uns durch diesen Montagnachmittag. Alle weiteren Wetteraussichten hören Sie gleich bei uns.
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3: Heute das Allerbeste, das wir tun können. Sonne tanken. Madeleine Gruber.
4: Die gibt's heute überall. Und bis auf ein paar Wolken gibt's blauen Himmel, soweit das Auge reicht, bei 16 bis 22 Grad. Gut unterwegs ist auch der Wind, besonders im Oberfinchgau und im Wipptal. Morgen in der Früh starten wir fast überall wolkenlos. Zuerst frischere Temperaturen, danach geht's aber angenehm herbstlich weiter bei 16 bis 21 Grad. Noch zu den aktuellen Temperaturen. Es hat in Aldein 13 Grad, im Burgstall 18, in Feldurn 16 und in Schaars 17 Grad.
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4: Stau gibt's auf der Brenner Autobahn wegen Sanierungsarbeiten im Eisacktal. In Fahrtrichtung Norden zwischen Klausen und Brixenfahren von knapp 3 Kilometer. Und auf Nordtiroler Seite, da dauert es circa 10 Minuten länger, südwärts zwischen Matrei und Nüßlach. Und nordwärts stockt's zwischen Brenner Süd und Nüßlach immer wieder streckenweise. Allen unterwegs eine gute Fahrt.
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3: Mahlzeit Südtirol, guten Appetit. Jetzt ist die große Frage, wer macht nach dem Essen bei Ihnen zu Hause so den Abwasch? Wer räumt die Spülmaschine ein und danach auch wieder aus? Wie schaffen wir es, dass unser Partner, unsere Partnerin sich einfach nützlich macht zu Hause? Fragen wir gleich unseren Beziehungscoach. Eine neue Südtirol 1 Comedy-Folge nach drei Hits.

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0: Mumford & Sons, I Will Wait, einen schönen Nachmittag auf Südtirol 1. Heute hat sich unser Dr. Love mal einen ziemlich schwierigen Fall ausgesucht.
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3: Hasta luego, muchachos y muchachas, señores. Mein Name ist Don Juan Casanova de la Vega, der Maestro de la Manca de mi Amor. Der Beziehungsweise Ihre Beziehungsfragen beantwortet. Heute haben wir einen Brief von die Gunde aus Meran, die Folgendes wissen möchte. Herr Doktor Don Juan Casanova de la Vega, der Maestro de la Manca de mi Amor. Ich muss zu Hause immer alles alleine machen und möchte meinen Mann dazu bringen, im Haushalt mitzuhelfen. Können Sie mir dabei einen Rat geben? Nun, liebe Gunde, Sie möchten also, dass Ihnen Ihr Hombre, Ihr Macho im Haushalt hilft. Nun, Sie können auch versuchen, einem Seehund Klavierspielen beizubringen. Das ist ungefähr der gleiche Schwierigkeitsgrad. Aber es ist nicht ganz unmöglich. Ich habe zum Beispiel eine Bekannte, die hat das folgendermaßen geschafft. Die hat ihren Macho gefragt, Amor de mi vida, würdest du den Geschirrspüler ausräumen? Hat der Amor de su vida natürlich reflexartig die männliche Standardantwort auf diese Frage abgerufen, nämlich später. Hat sie gesagt, ja gut, aber dann setzt sich zu mir auf die Couch und wir reden dafür eine halbe Stunde über unsere Gefühle. Sagt er, ai, das geht gerade nicht, ich muss zuerst den Geschirrspüler ausräumen. Siehst du, es kann so einfach sein, Gunde. Ole!
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0: Green Day, einen schönen Nachmittag auf Südtirol 1. Das Ziel von ganz, ganz vielen Musikern. Ein Vertrag bei einem Musiklabel. Klingt im ersten Moment super nach, ja, die ganze Welt steht einem offen, aber da gibt es so einiges an Kleingedruckten in so einem Vertrag drin. Bebe Rexha, die hat jetzt einfach einen Schlussstrich gezogen und hat gesagt, na, das war's für mich, mit dem Label zusammenzuarbeiten. Künftig bringe ich die Musik, die ich mache, auch selbst raus. Dafür brauche ich kein Label. Eine richtig coole Frau. Bebe Rexha, New Religion, gleich auf Südtirol 1.
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0: Der Rag'n'Bone Man. Hallo Südtirol auf Südtirol 1 mit Roland Zitterbrand. Heute Abend schon was geplant? Auf die Couch, Kugeln und Faulenzen? Na, wer was erleben möchte, das sind unsere Tipps.
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3: Halb zwei, schöne Nachmittag Südtirol. Und wir schauen auf unsere Straßen mit Madeleine Gruber.
4: Wegen Arbeiten gibt es Stau auf der Brenner Autobahn. In Fahrtrichtung Norden zwischen Klausen und Brixenfahren dauert es ca. 10 Minuten länger. Auf Nordtiroler Seite einmal Richtung Innsbruck zwischen Brenner Süd und Brenner Nord ca. 2 Kilometer Stau. Und in Richtung Süden zwischen Matrei und Nüßlach, da verlieren Sie ca. 20 Minuten. Noch auf die Bussertaler Staatsstraße, dort wird gemäht. Sie werden zwischen Brunneck und Bercha in beiden Fahrtrichtungen kurz eingebremst.
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4: In der Herbst meint es richtig gut mit uns. Wir haben Sonne, wir haben blauen Himmel und dazu milde Temperaturen von maximal 16 bis 22 Grad. Und so soll es die ganze Woche weitergehen. Aber heute ist noch ein bisschen windig im Finchgau und Pustertal. Zu den Temperaturen gerade, es hat in Enneberg 12 Grad, in Glurns 17, in Kurtatsch 16 und in Lüsen 15 Grad. Morgen geht es mit maximal 16 bis 21 Grad weiter, bei viel Sonne und nur wenigen Wolken.

0: Ace of Base. Hallo Südtirol. Wir haben es gleich 20 vor 2 mit Roland Hillebrand.
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0: auf Südtirol 1.
1: Alex Warren, Emerald Eyes.
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0: Alex Warren, Emerald Eyes. Schönen Nachmittag auf Südtirol 1, es ist 10 vor 2.
1: Gewalt gegen Lehrer, ob auch Südtirol härter durchgreift. Gewerkschaft ISGB fordert Soforthilfe für Familien. Und mit nichts als Sonnenschein geht es weiter. Ich bin Marlies Winkler, schönen Nachmittag.
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1: Aggressionen unter Schülern nehmen zu, fast überall auf der Welt. Dänemark will deshalb jetzt ein Gesetz einführen, das den Lehrern erlaubt, körperlich einzugreifen, wenn sie es für nötig empfinden. Zwar nicht mit Schlägen, aber wer sich nicht benimmt, den soll der Lehrer künftig festhalten und auch gegen seinen Willen aus der Klasse entfernen können. Bei uns in Südtirol sei so etwas nicht erlaubt, sagt Jimmy Loro, der Direktor des Amtes für Bildungsordnung.
3: Weil eben diese körperlichen Eingriffe ja je nach Fall auch strafrechtliche Konsequenzen mit sich ziehen könnten. Also es könnte das Straftatbestand einer Körperverletzung, einer Nötigung, der Missbrauch auch von Erziehungshandlungen bestehen und daher ist es äußerst problematisch.
1: In Ausnahmesituationen dürfen Lehrer aber sehr wohl körperlich eingreifen, und zwar dann, wenn es um den eigenen Schutz oder den der Schüler geht. Einen Angriff abzuwehren ist in Ordnung, zurückschlagen darf der Lehrer aber nicht. Familienangestellte und Rentner müssen sofort finanziell entlastet werden. Das fordert die Gewerkschaft ISGB. Es sei zwar positiv, dass die Landesregierung im Haushalt für 2027 viel Geld für den sozialen Bereich reserviert hat, aber finanzielle Unterstützung brauche es schon jetzt, sagt der ISGB, vor allem wegen der steigenden Energiepreise. Die Gewerkschaft schlägt vor, wieder einen allgemeinen Entlastungsbonus einzuführen wie vor 4 Jahren. Damals haben einkommensschwächere Haushalte einmalig 500 Euro bekommen, um die Teuerung abzufedern. In Trient sind 2 Karabinieri-Beamte noch einmal mit dem Schrecken davongekommen. Die beiden waren gerade auf einem Parkplatz im Einsatz. Ein junger Mann kam dann mit seinem Auto auf sie zugerast und hat versucht, sie anzufahren, und das gleich 2-mal. Die Beamten konnten noch ausweichen und haben den Autolenker dann unter Hausarrest gestellt. Warum der Mann die beiden anfahren wollte, ist noch nicht geklärt. Er hatte an diesem Tag jedenfalls schon einmal mit ihnen zu tun, und zwar, weil er und seine Frau sich um den gemeinsamen Sohn gestritten hatten. Die EU verhängt wieder massive Sanktionen gegen Russland. Und zwar trifft es wieder viele, die den Krieg gegen die Ukraine in irgendeiner Weise unterstützen. Insgesamt sind es knapp 1600 Menschen, Firmen und Organisationen, so viele wie noch nie. Das teilt die EU-Außenbeauftragte Kaja Kallas mit. Damit reagiert die EU auf mehrere hybride Angriffe von Russland auf die EU, wie etwa der Drohnenangriff auf den Flughafen von Leipzig. Die Sanktionen bedeuten für die Betroffenen unter anderem, dass sie nicht mehr in die EU einreisen dürfen und dass Gelder eingefroren werden. Nun steht fest, wer den Wirtschaftsnobelpreis bekommt. Und zwar sind es 2 Wirtschaftswissenschaftler aus den USA, Robert Hall und Michael Woodford. Sie sind an den Universitäten Stanford und Columbia tätig. Den Wirtschaftsnobelpreis gibt es erst seit knapp 60 Jahren. Die anderen Nobelpreise, wie etwa für Physik, Chemie und so weiter, die gibt es schon seit mehr als 100 Jahren. Der Preis ist auf rund 1 Million Euro dotiert und er wird am 10. Dezember überreicht. Ja, und einen Preis hätte sich wohl auch das Wetter von heute verdient. Wie es bei den Temperaturen ausschaut, das hören Sie gleich bei uns.
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2: Manche würden sagen, das beißt sich so blau und blau, aber dem Wetter steht's. Madeleine Gruber.
3: Nur wenige Wolken sind zu sehen. Die Sonne prahlt Land auf, Land ab. Aber auch ein Lüftel spüren wir, zum Beispiel im Oberfinchgau und im Wipptal. Ansonsten sind die Temperaturen mildherbstlich bei 16 bis 22 Grad. Morgen geht's weiter mit dem Billerbuchwetter. Sonne, Sonne und nochmal Sonne bei 16 bis 21 Grad. Jetzt hat es in Pranzoll 20 Grad, in Hafling 12, in Laien 15 und in Adurns 19 Grad.
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3: Stau auf der Brennerautobahn wegen Arbeiten. In Richtung Norden zwischen Klausen und Brixen fahren. Aktuell 2 Kilometer. Und weiter zwischen Brenner Süd und Brenner Nord. In Richtung Süden von Innsbruck kommend zwischen Matrei und Nösslach. Auf der Grüner Startstraße teileinwärts wird am Brenner Basistunnel gearbeitet. Hier gibt es eine Einbahnregelung. Allen unterwegs eine sichere Fahrt.
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2: Runde 2 bei der Arbeit. Gestärkt, wieder voll gedankt mit Energie. Wir liefern Südtirols beste Musikmix. Temple City, Robin Schulz und Olivia Rodrigo.

Schönen Montag auf Südtirol 1. Hallo. Ja, es gibt Babyglück im Hause Bon Jovi. John Bon Jovi ist wieder Opa geworden. Sein Sohn Jesse und dessen Frau haben eine Tochter namens Blair Lucy Bon Jovi bekommen. Ist ein langer Name, die wird lange unterschreiben müssen. Ja, und der Opa, der ist überhappy und er feiert das. Bon Jovi, It's My Life.

0: Desha, der Nachmittag auf Südtirol 1, bei der Arbeit kurz vor Schnaufen mit Taylor Swift. I knew it, I knew you. Gleich.
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0: Mystery, Südtirol 1 am Nachmittag mit Roland Hillebrand, hallo. Ja, und durch diesen Nachmittag gibt's auch Musik aus Südtirol. Lukas Augscheller mit seiner Band Rooftop. Gute Arbeit.
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1: Schönen Nachmittag aus der Südtirol 1 Serviceredaktion. Es ist 2:30. Ich bin Madeleine Gruber. Es geht auf die Brenner Autobahn. Dort gibt es einige Baustellen. In Fahrtrichtung Norden zwischen Klausen und Brixenfahren. Und immer wieder zwischen Sterzing und Nösslach ab der Höhe Brennerbad. Südwärts ca. 20 Minuten Zeitverlust zwischen Matrei und Nösslach. Auf der Bussardaler Staatsstraße wird gearbeitet, zwischen Bruneck und Becher stockt es in beiden Fahrtrichtungen. Und nicht zu schnell, es wird geblitzt auf der Passaerer Staatsstraße in Quellenhof bei der Q8-Tankstelle.
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1: Ja, die Wolken sind heute fast alle im Urlaub. Den großen Auftritt bekommt die Sonne. Spitzentemperaturreiter ist gerade Bozen mit 21 Grad. In Meran hat es 20, in Naturns 19 und in Bruneck messen wir 16 Grad. Morgen lassen wir es genauso weitergehen. In der Früh ist die dicke Jacke noch ein treuer Begleiter. Danach wärmt es auf 16 bis 21 Grad. Ganz nach dem Motto Zwiebellook.
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0: Khalifa und Charlie Puth einen schönen Nachmittag auf Südtirol 1. Das war's von mir, Roland Hillebrand. Ab jetzt für Sie am Start, Lukas Augscheller.
1: Hallo.
0: Und bei dir, da geht es heute ja ziemlich außerirdisch zu, fast schon. Ja,
1: schon ein bisschen. Also in Südtirol gibt es wirklich ein Fleckel, das ein bisschen ausschaut und wirklich daran erinnert, wie es auf dem Mars so ausschaut. Und genau deswegen trainieren waschechte Astronauten bei uns in Südtirol teilweise für echte Missionen, für Fels- und Gesteinsabbau und so weiter. Das schauen wir uns heute mal ein bisschen genauer an. In der Zwischenzeit schönes Wetter, gute Musik und gute Laune bei mir.
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2: 10 Menschen auf einer Insel. Und dann passiert es. Eine Frau wird

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1: Einen schönen Nachmittag bei uns hier. Wir haben es jetzt 10 vor 3. Die Nachrichten.
2: Kurs für Privatzimmervermieter sorgt weiter für Kritik. Gewalt in der Klasse, dürfen Lehrer auch in Südtirol handgreiflich werden. Und die Sonne strahlt im ganzen Land. Ich bin Marlies Winkler. Schönen Montagnachmittag.
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2: Privatzimmervermieter sollen keinen Pflichtkurs mehr machen müssen, er soll abgeschafft werden. Das fordert das Team K im Südtiroler Landtag. Der Kurs dauert 80 Stunden und kostet bis zu 3.000 Euro. Alex Blohner vom Team K sagt, viele Betroffene würden den Kurs als Schikane empfinden. Wer schon seit Jahren Gäste beherbergt, habe das Gastgeben in der DNA und werde durch den Pflichtunterricht weder freundlicher noch professioneller. Außerdem müssten Hoteliers keinen solchen Kurs absolvieren. Sinnvoller als der Kurs sei es, illegale Kurzzeitvermietungen strenger zu kontrollieren, so das Team K. Dänemark will ein Gesetz einführen, das Lehrpersonen erlaubt, körperlich gegen Schüler vorzugehen, wenn sie sich nicht benehmen. Zwar nicht mit Schlägen oder Ohrfeigen, aber sie dürfen Schüler künftig festhalten und gegen ihren Willen aus der Klasse entfernen. Bei uns in Südtirol wäre so etwas nicht denkbar, sagt Hubert Kainz von der Schulgewerkschaft im SGB Chiesl.
3: Lehrerinnen und Lehrer sind nicht dazu ausgebildet, Polizei zu spielen und eben mit der nötigen Härte das umzusetzen. Das ist nicht deren Aufgabe und auch nicht deren Ausbildung.
2: In Südtirol ist es so geregelt, Gewalt als erzieherische Maßnahme ist verboten. Lehrpersonen müssen immer versuchen, Situationen mit Worten zu entschärfen. Nur wenn wirklich Gefahr im Verzug ist und Schülerinnen oder Lehrer geschützt werden müssen, dann darf auch körperlich dazwischen gegangen werden. Den Carabinieri und der Bahnpolizei ist es gelungen, einen mutmaßlichen Betrüger zu schnappen. Der 22-Jährige aus Neapel hat sich nach seiner Tat in Südtirol Richtung Süden aufgemacht und ist am Bahnhof Termini in Rom gefasst und festgenommen worden. Im Gepäck hatte er 450 Euro Bargeld und Schmuck im Wert von 3.000 Euro. Den hat er sich von einer 77-jährigen Seniorin aus Brandzoll aushändigen lassen. Er hatte sich bei ihr als Finanzpolizist ausgegeben. Der junge Mann hat eine Anzeige kassiert und die Seniorin ihre Wertgegenstände zurückbekommen. Auf Sardinien läuft die Rettungsaktion für den verschütteten Höhlenforscher weiter. Der Italiener sitzt seit gestern in der Höhle fest, in 10 Metern Tiefe. Die Rettungskräfte haben Kontakt zu ihm. Der Mann ist bei Bewusstsein und ansprechbar. Mühsam arbeiten sich die Retter nun zu ihm vor. Der Einsatz dürfte wohl noch eine Weile dauern. Der deutsche Sänger Heino ist am Wochenende noch auf dem Spatzenfest in Kastelruth aufgetreten. Jetzt versteigert er verschiedene Möbel, Schmuck und Instrumente. Es sind Erinnerungsstücke aus seiner Ehe mit Hannelore, die vor 3 Jahren verstorben ist. Darunter auch das handgefertigte Ehebett. Der Preis dafür startet bei 2.000 Euro. Das Bett stand 20 Jahre lang in Florida in der Villa des Paares und ist nun nach Deutschland gebracht worden. Ebenfalls zur Versteigerung stehen etwa Heinos schwarze Lederstiefel und sein Keyboard. Und heute bleibt es strahlend sonnig. Wie es morgen mit dem Wetter weitergeht, hören Sie gleich.
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1: Der Himmel schaut heute wirklich teilweise aus wie gemalt. Madeleine Gruber.
7: Mega Aussichten heute. Bis auf ein paar klitzekleine Wölkchen gibt's echt nur blau. Etwas windig ist es gerade im Bustertal und im Wipptal. Die Sonne macht aber alles wieder gut. Es hat in Eppern 20 Grad, in Kastelwell 19, in Lüsen 14 und in Mühlbach 18 Grad. Morgen starten wir meist wolkenlos in den Dienstag. Es werden 16 bis 21 Grad.
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7: Stau im Nordtirol Richtung Innsbruck. Dort wird immer wieder gearbeitet zwischen Brennerbad und Nösslach. Und südwärts ca. 3 Kilometer Stau zwischen Nösslach und Brenner Nord. Auf der Bussardaler Stadtstraße Richtung Brixen wird zwischen Nasen und Bercher gemäht. Der Straßendienst leitet den Verkehr einspurig vorbei. Und nicht so schnell, es wird geblitzt auf der Passauer Stadtstraße in Quellenhof bei der Q8-Tankstelle. Allen eine sichere Fahrt.
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1: Schön, dass wir uns dabei haben. Hallo. Ja, also so ein Montagnachmittag, der braucht einfach extra Energie manchmal. Und dafür gibt's jetzt erstmal eine ganz entspannte Kaffeepause und drei Hits nonstop. Adam Lambert, Ava Max und Christopher Randy.

0: Südtirol 1 hier für den Montag, hallo. Ja, Grantenpflücken bei Sonnenschein zum Beispiel, also besser geht's kaum. Und das Wetter spielt gerade wirklich richtig mit. Madeleine Gruber.
1: In Südtirol sorgt ein stabiles Hoch für trockenes Herbstwetter. Tagsüber viel Sonne und in der Nacht wird's frisch. In den mittleren Höhenlagen bleibt's aber meist noch frostfrei.
0: Und auch in den nächsten Tagen bleibt's ebenso sonnig. Die Böden und Sträucher sind derzeit recht trocken. Die Beeren haben von warmem September aber so ein bisschen profitiert.
1: Ja, ein bisschen Kälte macht die Granten sogar noch süßer. Also Körbchen schnappen und auf geht's.
0: Dann wissen wir, was zu tun ist in den nächsten Tagen. Feinen Nachmittag.

0: First Day of My Life. Melanie C. ist mit dabei für den Nachmittag hier auf City Roll 1. Richtig schön, dass Sie auch hier sind, würde ich sagen. Kurze Kaffeepause und am besten wäre ja immer, wenn Sie auch schon zum Aufstehen einfach mit uns starten.
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0: Diego Federico Musico Südtirol bei uns hier. Feinen Nachmittag mit Südtirol 1. Und wenn Sie heute Abend auch noch was Cooles unternehmen wollen, da hätten wir so einige Tipps.
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2: Das Schreibmaschinenmuseum öffnet ab der Abenddämmerung seine Türen, ladet ein, 150 Jahre Technik zu bestaunen und erleben. Von den Anfängen hier in Südtirol mit der ersten Schreibmaschine von Peter Mitterhofer über die ganze Entwicklung bis hin zur Ablöse durch Computer und Laptops. 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
2: Die Genusswochen in Sechsten, Doblach, Innichen und ab dieser Woche auch in Niederdorf verwöhnen uns mit herbstlichen Gerichten so richtig. Von traditionell südtirolerisch bis ganz neu interpretierten Kreationen. Jede Woche stellen die teilnehmenden Betriebe neue kreative Menüs zusammen.
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1: Ray Garvey und Imran.

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0: Gleich 4:30 und es geht direkt auf die Brenner Autobahn mit Madeleine Gruber.
2: Auf Nordtiroler Seite wird gearbeitet. Es stockt streckenweise. In Fahrtrichtung Süden zwischen Matrei und Nüßlach und nordwärts zwischen Brennerbad und Nüßlach. Im Eisacktal wird immer noch auf der Brennerautobahn gearbeitet. Kurze Verzögerungen Richtung Norden zwischen Klausen und Brixenfarn und südwärts auf der Höhe von Franzensfeste bis zur Ausfahrt Brixenfarn. Stau von ca. 1,5 Kilometer. Auf der Pussertaler Staatsstraße wird gemäht. Zwischen Ohlang und Nasen, es geht einspurig vorbei.
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2: Der Herbst zeigt sich von seiner allerschönsten Seite. Die Nächte sind frisch, die ersten Bäume schon kunterbunt und die Temperaturen untertags schön mild. Es hat in Gais 17 Grad, in Jenesien 15, in Kuenz 19 und in Martell 14 Grad. Morgen geht's weiter wie heute. Viel Sonnenschein und nur wenige Wolken bei maximal 16 bis 21 Grad.
0: Feinen Nachmittag.

0: Mark Cohn, was ein legendärer Sound hier auf Südtirol 1. Ich bin Lukas Augsteller und gleich bei uns hier richtig coole neue Musik von Ugel. Das hat schon Power, oder?
1: Ja.
0: Einfach dranbleiben hier auf Südtirol 1.
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1: Einen schönen Nachmittag bei uns hier auf Südtirol 1. Wir haben es jetzt 10 vor 4. Zeit für unsere Nachrichten.
2: Betrug in Brandzoll, 22-Jähriger in Rom gefasst. Team K findet Kurs für Privatzimmervermieter unfair. Und ein Hoch bringt uns weiterhin viel Sonne. Ich bin Marlies Winkler, schönen Nachmittag.
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2: In Südtirol hat es schon wieder einen Betrug gegeben. Der mutmaßliche Täter konnte jetzt aber gefasst werden. Der 22-Jährige aus Neapel hat sich nach seiner Tat in Brandzoll Richtung Süden aufgemacht und ist schließlich am Bahnhof Termini in Rom festgenommen worden. Im Gepäck hatte er 450 Euro Bargeld und

0: Der Pflichtkurs für Privatzimmervermieter soll abgeschafft werden. Das fordert das Team K im Südtiroler Landtag. Viele Betroffene würden den Kurs als Schikane empfinden. Wer schon seit Jahren Gäste beherbergt, habe das Gastgeben in der DNA und werde durch den Pflichtunterricht weder freundlicher noch professioneller. Außerdem müssten Hoteliers keinen solchen Kurs absolvieren. Sinnvoller als der Kurs sei es, illegale Kurzzeitvermietungen strenger zu kontrollieren, so das Team K. Der Kurs dauert 80 Stunden und kostet bis zu 3.000 Euro. Die Rettung des verschütteten Höhlenforschers auf Sardinien gestaltet sich schwierig. Die Einsatzkräfte kommen nur langsam voran. Es ist ein Kampf gegen die Zeit. Der Italiener sitzt seit gestern in der Höhle fest in rund 10 Metern Tiefe. Die Rettungskräfte haben Kontakt zu ihm. Er ist gerade noch bei Bewusstsein und ansprechbar. Russland hat sich beim Referendum über den Brexit eingemischt. Das hat der britische Premierminister Andy Burnham nun zum ersten Mal bestätigt. Das Referendum hat vor 10 Jahren stattgefunden. Die britische Bevölkerung hat damals ja darüber abgestimmt, ob sie noch Teil der EU sein will oder eben nicht. Das Ergebnis fiel damals sehr knapp für den EU-Austritt aus. Der Premier von Großbritannien sagt, es sei ein katastrophaler Fehler gewesen. Es könnte sein, dass Großbritannien künftig wieder der EU beitritt. Papst Leo kommt morgen ins Krankenhaus. Er wird operiert, weil er einen Knoten auf der Lunge hat. Ob der Knoten gutartig oder gefährlich ist, weiß man noch nicht, aber der Papst hatte Glück, dass er so früh entdeckt wurde. Bei einem normalen Bürger wäre das wohl nicht der Fall gewesen. Eine Untersuchung der Lunge gehört nämlich nicht zum Standardvorsorgeprogramm, sagt der Lungenfacharzt Andreas Marseiler.
1: Bei den Routineuntersuchungen oder Screenings oder Check-ups wird nicht immer verpflichtend ein Röntgenbild gemacht, sondern das behält man sich vor, nur bei Patienten mit Risikofaktoren, also vor allem Rauchen zu machen. Und man muss auch bedenken, dass das Röntgenbild der Lunge nicht immer alle Knoten sieht, sondern manchmal sind diese nur in der Computertomographie zu sehen, weshalb es teuer werden kann und nicht flächendeckend empfohlen wird.
0: Andere Check-up-Untersuchungen werden von den Hausärzten hingegen schon verschrieben. Ab 50 Jahren etwa Ablagerungen in den Gefäßen, ein Ultraschall von Herz- oder Bauchraum und auch die Messung der Knochendichte. In Sonne satt gibt es heute. Wie es morgen wettertechnisch weitergeht, das hören Sie gleich.
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7: Schaut wirklich aus wie auf einer Postkarte heute. Madeleine Gruber.
8: Die Wolken lassen sich gefühlt von einer Hand abzählen. Bei den Sonnenstrahlen braucht es aber eher einen Taschenrechner. Teilweise gibt es richtig feine Temperaturen. Gagazon misst zum Beispiel 22 Grad, Algund 21. Bisschen frischer geht's in den Tälern zu, Sechsten bei 9 Grad und in Sulden hat es 10 Grad. Morgen noch früh gibt es Hochnebel am ehesten im Bustertal, sonst starten wir wolkenlos in den Tag. So geht's auch weiter, Wolken zeigen sich nur wenige bei 16 bis 21 Grad.
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8: In Nordtirol wird gearbeitet. Streckenweise Stau Richtung Innsbruck zwischen Brennerbad und Brenner Nord. Und weiter südwärts stockt zwischen Sterzing und Brixenfarn Höhe Franzensfeste. All unterwegs eine gute Fahrt.
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7: Hallo bei uns hier. Ja, ein Schlag mit dem Stock oder sogar eine Ohrfeige. Also früher hat es das hier gegeben in den Schulen, gell, bei den Lehrern. Heute zum Glück nicht mehr. Aber was dürfen denn Lehrer und Lehrerinnen eigentlich aktuell, wenn es jetzt zum Beispiel zu einer Schlägerei zwischen den Jugendlichen kommt? Ja, wir schauen uns das gleich mal genauer an. Zusammen mit einem neuen Gesetz, das in Dänemark kommen soll. Nach drei Hits.

0: Südtirol 1 hier für den Nachmittag. Schön, dass Sie uns mit dabei haben. Ja, körperliche Strafen in der Schule, die gibt es ja schon seit Jahrzehnten nicht mehr zum Glück. In Dänemark soll es jetzt aber irgendwie wieder so einen Schritt zurückgehen. Ein Gesetz ist geplant, das Lehrern erlaubt, körperlich einzuschreiten, wenn jetzt zum Beispiel eine Schlägerei läuft zwischen Schülern. Also, ja, irgendwo macht es schon Sinn, klingt aber auch ein bisschen extrem, oder? Auch bei uns nimmt die Gewaltbereitschaft in Schulen anscheinend zu. Der Direktor des Amtes für Bildungsordnung, Jimmy Loro, sagt aber, das wird es bei uns nicht geben wie in Dänemark.
1: Weil eben diese körperlichen Eingriffe ja je nach Fall auch strafrechtliche Konsequenzen mit sich ziehen könnten. Also es könnte das Straftatbestand einer Körperverletzung, einer Nötigung oder Missbrauch auch von Erziehungshandlungen bestehen. Und daher ist es äußerst problematisch.
0: Tja, also in Ausnahmesituationen dürfen Lehrer und Lehrerinnen bei uns schon körperlich werden. Also wenn es jetzt um die eigene Verteidigung geht. Sie dürfen sich selber schützen, aber natürlich nicht zurückschlagen. Und Jugendpsychiater Andreas Konka findet auch, das Problem, das müsste statt mit Gewalt, mit Worten angegangen werden.
2: Ich würde sehr in die Pädagogik und in diese Techniken investieren, anstatt ein Gesetz zu entwickeln, wo möglicherweise sogar Angreiflichkeiten als erlaubt werden, was ich sehr, sehr skeptisch sehe.
0: Ja, also den Lehrpersonen bei uns hier erlauben, handgreiflich zu werden, das steht nicht auf dem Plan. Mal schauen, wie sich die ganze Situation dann in Dänemark entwickelt. Dann kann man ja immer noch drüber diskutieren. Ja? Feinen Nachmittag.

0: Südtirol 1 Live hier mit Eagle Eye Cherry. Das ist unser Nachmittag. Und noch mehr Schwung, versprochen, gibt's für den Montag gleich mit Katy Perry. Einfach dranbleiben.
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Jack Dean, Mercy, gute Laune-Stimmung mit nachdenklichem Text, so richtig cooler Mix, würde ich sagen. Und der ist ja eigentlich bekannt geworden oder ein bisschen bekannter geworden mit Covers von anderen Songs. Jetzt hat er seine eigenen im Radio. Richtig cool, würde ich sagen. Das ist Südtirol 1 Live, ich bin Lukas Augstaller. Cool, dass wir uns dabei haben. Jetzt mit Alok, Singala und Ellie Goulding. Das ist Südtirol 1 in Richtung Feierabend.

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4: 16:30 haben wir so einen streckenweise Stockzug auf der Brenner Autobahn. Madeleine Gruber.
5: Richtung Norden zwischen Klausen und Brixen circa 1,5 Kilometer. Und Richtung Innsbruck zwischen Brennerbad und Nüßlach Zeitverlust von 10 Minuten. Auf der Grüner Staatsstraße werden taleinwärts bei Klausen Lärmschutzwände für den Brenner Basistunnel montiert. Deshalb geht es nur einspurig vorbei. In beiden Fahrtrichtungen staut es ca. 400 Meter zurück. Und in Bozen schon viele auf den Heimweg stadtauswärts. Besonders überlastet ist die Innsbrucker Straße.
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5: Vielleicht noch ein allerletztes Kaffee in der Sonne. Das Wetter lädt auf jeden Fall zum Draußensitzen ein. Nur etwas windig ist es stellenweise, besonders im Wipptal, Bussertal und Finchgau. Es hat in Karneit 22 Grad, in Latsch 19, in Pfalzen 16 und in Salurn 18 Grad. Morgen und in den nächsten Tagen geht es einfach nur herrlich weiter. Herbstsonne steht auf dem Programm bei maximal 16 bis 21 Grad.
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0: Das ist mal ordentlich Bauer für den Nachmittag hier auf Cityroll 1. Ich bin Lukas Augscheller, hallo. Ja, so einen guten Apfel oder eine reife Birne oder ein paar saftige Beeren zum Beispiel. Jetzt im Herbst wächst ja wirklich so einiges um uns rum. Und auch mit dabei Topinambur-Pflanzen. Die blühen gerade so richtig auf. Und hinter der schönen Blume, da steckt auch eine Knolle, die fast wie eine Kartoffel ist. Gärtnerin Katrin von der Gärtnerei Rieder.
1: Kann man auch vielseitig verwenden in der Küche. Also roh, in Salat eingerieben oder gekocht, frittiert, wie Pommes. Also auch getrocknet, wie Chips. Oder auch für Cremesuppen.
0: Ja, und gesund ist sie natürlich auch noch. Also wirklich perfekt für den Herbst, gell?
1: Das ist ein Superfood für den Darm, weil sie eigentlich wenig Stärke hat und dafür aber viel Inulin. Und das lässt eben den Blutzucker nicht so schnell in die Höhe aufschnellen.
0: Ja, und diese Pflanze, die wächst auch gerne an Flüssen und Böschungen. Besonders auffällig aktuell sogar bei der Mebo, wenn sie vorbeischauen und eben diese Pflanzen sehen. Da gibt es aber schon bessere Plätze zum Ernten, gell?
1: Und die Äpfelbaum wächst auch neben der Mebo und neben der Autobahn entlang. Aber wenn man es jetzt vermeiden kann, dann das ist immer in meinem Garten umpflanzen und nicht jetzt gerade neben der Mebo die ernten.
0: Ja, also sind sie hauptsächlich schön anzuschauen an der Mebo, gell? Aber ganz viel Spaß beim Ausprobieren und eventuell auch beim Kosten. Cityroll 1 hier.
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0: Cyril. Einen schönen Nachmittag bei uns hier. Wir haben es jetzt 10 vor 5. Zeit für die Südtirol 1 Nachrichten.
1: Unternehmerverband fordert bei Integration Hilfe von Politik. Papst Leo kommt morgen ins Krankenhaus für Lungen-OP. Und viel Sonne heute und auch morgen wieder. Ich bin Marlies Winkler. Schönen Montagnachmittag.
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1: Südtirols Firmen leisten täglich einen wichtigen Beitrag zur Integration, das sagt der Unternehmerverband. In der Privatwirtschaft arbeiten Menschen aus rund 100 Nationen und für sie würden regelmäßig Sprachkurse sowie Aus- und Weiterbildungen organisiert. Außerdem helfen die Arbeitgeber bei der Wohnungssuche. Allerdings könnten die Firmen nicht alle Aufgaben übernehmen. Immer öfter werde erwartet, dass sie Wohnungen bereitstellen, Bildung mitfinanzieren und Kinderbetreuung bereitstellen. Hier sei auch die Politik gefragt, sagt der Unternehmerverband. Papst Leo kommt morgen in das Gemelli-Krankenhaus von Rom. Er wird dort operiert, weil er einen Knoten auf der Lunge hat. Dabei hat der Papst Glück im Unglück. Der Knoten wurde bei einem Check-up frühzeitig entdeckt. Diese

0: sollte, zum Beispiel Ablagerungen in den Gefäßen über Ultraschall. Dazu gehört dann auch eine Knochendichtemessung und was eigentlich schon ab einem gewissen Alter gemacht gehört, ist eben eine Koloskopie und eine eventuell Gastroskopie, wenn man Sodbrennen hat.
1: Der Hausarzt kenne seine Patienten und ihre Familiengeschichte und bei einem Risiko könnten bestimmte Check-ups auch schon früher sinnvoll sein, sagt Fub. Bozens Bürgermeister Corarati reagiert auf das beschmierte Wandbild in Don Bosco. Er verurteilt die Aktion und kündigt eine Anzeige gegen Unbekannt an. Im Semirurali-Park ist ja ein Wandbild übermalt worden und zwar nur jene Bilder, die einen dunkelhäutigen Jungen zeigen. Das sei nicht die Stadt, die er wolle, sagt Corarati. Gleichzeitig müsse man bei diesen Themen den richtigen Ton treffen. Auch das Team K in Bozen übt Kritik und sagt, es seien keine bloßen Schmierereien, sondern Rassismus. Russland hat sich beim Referendum über den Brexit eingemischt. Das hat der britische Premierminister Andy Burnham nun zum ersten Mal bestätigt. Das Referendum hat vor 10 Jahren stattgefunden. Die britische Bevölkerung hat damals ja darüber abgestimmt, ob sie noch Teil der EU sein will oder eben nicht. Und das Ergebnis fiel damals sehr knapp für den EU-Austritt aus. Der Premier von Großbritannien sagt, es sei ein katastrophaler Fehler gewesen und es könnte sein, dass Großbritannien künftig wieder der EU beitritt. Noch zum Tennis. Nach Jannik Sinner wird bald der Deutsche Alexander Zverev zur neuen Nummer 1 der Welt. Der Spanier Carlos Alcaraz ist beim Masters-Turnier in Shanghai heute überraschend ausgeschieden und auch der US-Amerikaner Ben Shelton ist schon aus dem Rennen. Damit ist der Weg zur Nummer 1 frei für Zverev, der zum ersten Mal auf den Thron kommt. Sinner steht erst nächstes Jahr wieder auf dem Platz. Er hat die Saison wegen seiner Knieverletzung ja vorzeitig beendet. Ja, so strahlend sonnig wie heute wird es auch morgen wieder. Alle Details zum Wetter gleich.
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8: Ja, es gibt noch Sonnenschein zum Tagesfinale. Madeleine Gruber.
9: Der Himmel ist wolkenlos, genügend Platz also für die Sonne. Noch nicht locker lässt aber der Wind. Ordentlich zieht er in Sterzing und in Sardin-Daubers zum Beispiel. Morgen in der Früh geht es sonnig weiter. Hochnebel gibt es voraussichtlich nur im Bussertal. Danach scheint die Sonne aber Tag ein, Tag aus und die Sonne ist gut dabei bei maximal 16 bis 21 Grad. Noch zu den aktuellen Temperaturen. Es hat in Grauen 11 Grad, in Kurtinik 19, in Marling 21 und in Schaps 15 Grad.
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9: Gearbeitet wird auf der Brenner Autobahn. Sie werden immer wieder eingebremst. In Fahrtrichtung Norden einmal zwischen Klausen und Brixen fahren und weiter nördlich zwischen Brennerbad und Nösslach. Südwärts zwischen Sterzing und Brixen fahren, Höhe Franzensfeste. Jetzt richtig in Schwung der Feierabendverkehr, viele unterwegs stadtauswärts. Überlastet sind folgende Straßen. In Bozen die Innsbrucker Straße, die Drususallee, Galilei- und Einsteinstraße. Und in Brixen die Peter-Meyer-, Dante- und Veneterstraße. In Lana die Meraner- und Maria-Hilf-Straße. Allen unterwegs viel Geduld und eine sichere Fahrt.
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8: Spannenden Feierabend, hallo. Ja, also vom italienischen Festland bei Piombino übers Mittelmeer bis nach Elba. Das ist eine Distanz von circa 10 Kilometern und diese Distanz hat eine Südtirolerin schwimmend zurückgelegt. Ein sogenannter Schwimmmarathon. Und was die größte Challenge bei diesem Abenteuer war, das sagt uns unsere Südtirolerin des Tages gleich. Nach drei Hits.

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1: Statt mit der Fähre von Piombino nach Elba, die ganze Strecke schwimmen. Das sind 10 Kilometer übers offene Meer und wirklich eine sehr, sehr große sportliche Leistung. Und vor allem war es ein richtiges Abenteuer für die Rittnerin Katrin Baumgartner. Hi, grüß dich.
2: Ja, hallo.
1: Du, also nach einem Triathlon und einem Ironman hast du ja sozusagen immer diese 4 Kilometer im Wasser zurückgelegt und dann hast du dir eine neue Challenge gesetzt. 10 Kilometer freischwimmen, das ist schon ein Erlebnis, hä?
2: Ich bin am Strand gestartet, genau bei Sonnenaufgang. Und dann schaust du mal in Richtung Ziel und sag mal, ich war schon echt, oh je, was habe ich mir da jetzt umgetan? Am Anfang hatte ich ein bisschen Angst gehabt, auch, wo der Boden dann weg war und ich mir wirklich gedacht, oh Gott, was ist da jetzt eigentlich alles unter mir, was schwimmt unter mir und wie weit geht es da hin? Aber nein, je länger man schwimmt, desto besser geht's.
1: Und du hattest natürlich so ein Begleitboot mit Arzt zur Absicherung dabei, aber so im offenen Meer schwimmen ist nicht ganz ohne.
2: So, dann habe ich so aufgeschaut, dann sieht man eine große Fähre vorbeifahren, dann bin ich schon kurz erschrocken. Es waren ziemlich Wellen, aber schwieriger ist für mich sagen, eher mental gewesen, weil einfach bist du wirklich gleich mit dir selber beschäftigt. Und man hat schon irgendwie auch Freude, dann kommen aber auch wieder Momente, wo man sich denkt, oh Gott, jetzt bin ich erst eine Stunde unterwegs, auch nochmal 4 Stunden.
1: Ja, 5 Stunden warst du eben insgesamt unterwegs. Richtig unvorstellbar für einen ganz normalen Schwimmer, aber du hast da ordentlich durchgezogen.
2: Ich war noch nie auf Elba selber. Nachdem, dass man das Ziel dann am Gleimer sieht, wird man auch motivierter. Und einfach zu wissen, jetzt hat man es geschafft, was man da monatelang vorbereitet, organisiert, auf das man hintrainiert. Das ist schon ein schönes Gefühl.
1: Wirklich echt mega, was du hier geleistet hast. Und dafür bist du heute unsere Südtirolerin des Tages.
2: Herrlich, Jan. Danke. Das ist ja voll cool.
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0: U2 nimmt uns ganz entspannt mit in den Feierabend. Südtirol 1 hier. Und der Feierabendstau, der wird auch gleich weniger schlimm mit Coldplay. Einfach dranbleiben.
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0: Lena bei uns hier. So geht's in den Montagabend auf Südtirol 1. Ich bin Lukas Augsteller und wir hätten da schon noch ein paar Vorschläge für später auch, gell?
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0: Pedro Capó, Georgie Noriega, Rec 808, Shadow Towers, Puerto Rico.
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4: 6:30 haben wir es mittlerweile und auf der Brenner Autobahn stockt es immer noch. Madeleine Gruber.
5: In Richtung Norden zwischen Klausen und Brixen. Ab der Höhe Industriezone immer wieder streckenweise. Und auf Nordtiroler Seite zwischen Brennerbad und Nüßlach. Jetzt richtig viele rote Bremslichter im Feierabendverkehr. Überlastet sind die Straßen in den Städten und die Stadtausfahrten. In Bozen die Sigmundskonner Straße Richtung Billhof, die Innsbrucker Straße, Galilei- und Einsteinstraße, Drususallee und von der Meberbrücke Eppan Richtung Meberflor. In Brixen die Brennerstraße, Peter-Meyer, Dante- und Alpini-Straße. Heute Nacht gibt es Sperren wegen Instandhaltungsarbeiten auf der Brennerautobahn in Richtung Süden, die Einfahrt von Brixen von 22 bis 6 Uhr morgens. In Richtung Norden gilt zwischen Sterzing und dem Brenner von 22 bis 5 Uhr morgens ein Fahrverbot für Fahrzeuge über 3,5 Tonnen. Auf der Sarntaler Staatsstraße sind die Tunnels zwischen Bozen und Halbweg von 22.30 Uhr bis 4 Uhr in der Früh gesperrt. Eine Durchfahrt ist um 1 Uhr in Richtung Sarntal und um 1.15 Uhr Richtung Bozen möglich. Ansonsten erfolgt die Umleitung über Ritten und Wangen. Und zum Schluss noch auf der Bussertaler Staatsstraße die Umfahrung von Mühlbach von 20 Uhr bis 6 Uhr morgens.
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5: Oktoberwetterle vom Feinsten, Sonne pur, blauer Himmel und mega klare Sicht. Da halten wir den lästigen Wind doch ein bisschen besser aus. Spürbar ist er besonders im Arntal und im Witttal. Zu den Temperaturen gerade, es hat in Ratschings 14 Grad, in Salurm 19, in Stilfs 12 und in Truden 13 Grad. Morgen machen wir mit maximal 16 bis 21 Grad weiter. Die Sonne ergattert sich den ersten Platz.
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0: Natasha Bedingfield, was ein Hit für die Heimfahrt. Südtirol 1 live hier, ich bin Lukas Augsteller. Und gleich gibt's noch unseren Beziehungscoach obendrauf. Dann gibt's was zum Lachen. Zum Lernen natürlich. Gell? Schönen Feierabend.
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0: 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Schönen Feierabend bei uns. Und wie kommen Sie so mit dem Haushalt zurecht? Also mit Ihrem Partner?
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13: Hasta luego, muchachos y muchachas, señores. Mein Name ist Don Juan Casanova de la Vega. Der Maestro de la Manca de mi amor. Der Beziehungsweise Ihre Beziehungsfragen beantwortet. Heute haben wir einen Brief von die Gunde aus Meran, die Folgendes wissen möchte. Herr Doktor Don Juan Casanova de la Vega, der Maestro de la Manca de mi amor. Ich muss zu Hause immer alles alleine machen und möchte meinen Mann dazu bringen, im Haushalt mitzuhelfen. Können Sie mir dabei einen Rat geben? Nun, liebe Gunde, Sie möchten also, dass Ihnen Ihr Hombre, Ihr Macho im Haushalt hilft. Nun, Sie können auch versuchen, einem Seehund Klavierspielen beizubringen. Das ist ungefähr der gleiche Schwierigkeitsgrad. Aber es ist nicht ganz unmöglich. Ich habe zum Beispiel eine Bekannte, die hat das folgendermaßen geschafft. Die hat ihren Macho gefragt, Amor de mi vida, würdest du den Geschirrspüler ausräumen? Hat der Amor de su vida natürlich reflexartig die männliche Standardantwort auf diese Frage abgerufen, nämlich später. hat sie gesagt, ja gut, aber dann setz dich zu mir auf die Couch und wir reden dafür eine halbe Stunde über unsere Gefühle. Sagt er, ei, das geht grad nicht, ich muss zuerst den Geschirrspüler ausräumen. Siehst du, es kann so einfach sein, Gunde. Ole!
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2: Einen feinen Abend bei uns hier. Wir haben es jetzt 10 vor 6. Die Nachrichten.
3: Fall Altenkohle, Angelucci und Mari dürfen weiterarbeiten. Integration, Unternehmer fordern Unterstützung von Politik. Und viel Sonne erwartet uns auch morgen wieder. Ich bin Marlies Winkler, schönen Montagabend.
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3: Im Fall Altenkohle ist die Staatsanwaltschaft mit einem weiteren Antrag vor Gericht gescheitert. Giulio Angelucci, der Direktor des Amtes für Abfallwirtschaft, bleibt im Amt. Die Staatsanwaltschaft von Trient wollte, dass er suspendiert wird. Das Kassationsgericht hat das aber abgelehnt. Auch Andreas Mari, Angestellter in derselben Abteilung, darf weiterarbeiten. Erst vor wenigen Tagen war auch die Suspendierung von Flavio Ruffini, dem Direktor der Landesumweltagentur, abgelehnt worden. Die Ermittlungen laufen aber weiter. Den Angeklagten wird illegaler Müllhandel vorgeworfen. Sie sollen Abfälle aus Fernheizwerken weiterverkauft haben, anstatt sie zu entsorgen. Südtirols Firmen machen viel in puncto Integration, aber sie können nicht alle Aufgaben übernehmen, das sagt der Unternehmerverband. Immer öfter werde erwartet, dass Unternehmen Wohnungen bereitstellen, Bildung mitfinanzieren und Kinderbetreuung bereitstellen. Hier sei aber auch die Politik gefragt. In der Privatwirtschaft arbeiten Menschen aus rund 100 Nationen und für sie würden regelmäßig Sprachkurse sowie Aus- und Weiterbildungen organisiert. Außerdem helfen die Arbeitgeber bei der Wohnungssuche. Und sie würden damit auch bereits einen wichtigen Beitrag zur Integration leisten, so der Unternehmerverband. Die Berufsfeuerwehrleute bekommen mehr Lohn. Nach 30 Jahren bringt ein neuer Vertrag erstmals eine spürbare Aufwertung. Das sei höchste Zeit, sagt der Kommandant der Berufsfeuerwehr Bozen, Florian Alber. Die Anforderungen und die Risiken seien gestiegen. Zudem müssen die Berufsfeuerwehrleute auch nachts arbeiten, am Wochenende, an Feiertagen. Die Arbeit steht für Berufsfeuerwehrleute absolut an erster Stelle. Erst danach kommen Freizeit und Familie, sagt Alber.
5: Wenn Sie an einem weißen Sonntag Dienst haben, da haben Sie dann eventuell Pech gehabt, wenn genau Ihre Kinder da Erstkommunion haben. Also es gibt auch schon eindeutig wirklich nicht so ganz angenehme Aspekte bei unserer Arbeit.
3: Bisher hat ein normaler Berufsfeuerwehrmann knapp 2.000 Euro netto verdient, sagt Albert.

0: Des Sieges. Die NATO wolle keinen Krieg, aber sollte es Angriffe geben, dann sei man bereit zu kämpfen. Niemand dürfe die defensive Haltung der NATO mit Schwäche verwechseln. Zuletzt hat es ja immer wieder Drohnenangriffe auf NATO-Staaten gegeben und dahinter wird Russland vermutet. Beim Tennis gibt es bald eine neue Nummer 1 auf der Weltrangliste. Auf Jannik Sinner folgt bald der Deutsche Alexander Zverev. Der Spanier Carlos Alcaraz ist beim ATP-Turnier in Shanghai heute überraschend ausgeschieden und auch der US-Amerikaner Ben Shelton ist schon aus dem Rennen. Damit ist der Weg zur Nummer 1 frei für Zverev, der zum ersten Mal auf den Thron kommt. Sinner steht erst nächstes Jahr wieder auf dem Platz. Er hat die Saison wegen seiner Knieverletzung ja vorzeitig beendet. Ja, und die Nacht wird kühler, morgen steht aber wieder Sonne auf dem Programm. Wie es bei den Temperaturen ausschaut, das hören Sie gleich bei uns.
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5: Ja, wirklich ein richtig feiner Herbstabend heute. Madeleine Gruber.
6: Na, die Sonne versteckt sich schon langsam hinter den Bergen und macht sich bereit für morgen. Denn so lassen wir es weitergehen. Es wird blau, es wird sonnig und die Temperaturen perfekt herbstlich bei 16 bis 21 Grad. Jetzt hat es in Freienfeld 14 Grad, in Kanait 21, in Laas 14 und in Moos in Passaia 9 Grad.
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6: Auf der Brennerautobahn wird in Richtung Norden gearbeitet. Dort stockt es zwischen Klausen und Fahrenhöhe Brixen. Weiter nördlich auch immer wieder kurze Staus zwischen Brennerbad und Brenner Nord. Viel Geduld ist jetzt im Feierabendverkehr gefragt. Besonders in Bozen von der Mebo-Ausfahrt Eppan Richtung Siebmundskroner Kreisverkehr staut es ordentlich und auch in die andere Richtung zum Billhof dauert es länger. Ebenfalls überlastet ist die Innsbrucker Straße, die Drususallee, die Straßen rund um den Bahnhof und die Galileistraße. Generell stadtauswärts auch in Brixen, Meran und Bruneck viel los. All unterwegs viel Geduld und eine sichere Fahrt.
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5: Schönen Abend bei uns hier. Ja, so eine Marslandschaft, Gesteinsproben und echte Astronauten. Das alles gibt's bei uns hier in Südtirol ab und zu mal. Im Blätterbach oder beim Blätterbach wird für zukünftige Weltallmissionen trainiert. Das ist kein Witz. Und wie das Ganze abläuft, das hören wir gleich. Nach drei Hits bei uns hier auf Südtirol 1.

0: Schönen Abend bei uns auf Südtirol 1. Hallo. Ja, die Südtiroler Landschaft ist ja wirklich so einiges. Tolle Aussichten, schöne Berge, feine Seen und sogar Astronauten kommen zu uns. Genau gesagt nach Aldein in die Blätterbachschlucht. Direktorin Hanna Pomella.
1: Astronauten von der ESA und von anderen Space Agencies kommen auf Besuch in den Blätterbach, weil sie ein Trainingsprogramm verfolgen, wo sie eine Einführung in die Geländegeologie bekommen und über ganz bestimmte Gesteinstypen, die wichtig sind, wenn es eben um die Erforschung von Mond oder Mars oder auch von Asteroiden geht.
0: Ja, dieses Jahr zum Beispiel waren Sie zu dritt hier. Davon waren auch zwei Astronauten schon im Weltall, richtige. Und eine Woche lang haben Sie hier trainiert.
1: Zum Beispiel in der Schlucht üben, wie man in einem Feldbuch eine Felswand skizziert oder wie man eine Gesteinsprobe nimmt, wie man Gesteine richtig beschreibt. Und kriegen Sie auch Theorievorlesungen. Zum Beispiel hat die Uni Padua mit einem Partner zusammen eine ganze Sammlung an Meteoriten gebracht. Das sind wirklich sehr spannende und exklusive Sachen.
0: Hohe rote Felswände aus Grödner Sandstein, die bieten den Astronauten nämlich richtig ideale Voraussetzungen auch.
1: Die Gesteine sind optisch schon sehr ähnlich mit dem, was wir auf den Fotos sehen, die der Mars-Rover auf der Mars-Oberfläche macht. So kann man darauf schließen, dass wenn wir hier sehen, wir haben Flussrinnen, da ist Gips im Sandstein und dann haben wir eine bestimmte Art von Schichtung und ich sehe dasselbe auf dem Foto vom Mars, dann kann ich darauf schließen, dass auf dem Mars flüssiges Wasser war zum Beispiel.
0: Ja, wirklich schon spannend, dass sowas bei uns zu finden ist. Online auch die Beweisfotos natürlich. Roter Planet versus roter Sandstein in Blätterbach-Schlucht. Echt cool.

0: Südtirol Anzieher für den Abend. Perfekt zum Mitsingen mit Maroon 5. Und wenn Sie noch früh auch schon gute Musik brauchen, gar kein Ding.
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0: am Rad.
1: So läuft's für den Abend hier auf Südtirol 1. Cool, dass Sie uns dabei haben und wir lehnen uns jetzt erstmal ganz entspannt zurück, würde ich sagen. Machen Sie noch so einen Schluck vom heißen Tee. Dazu gibt's gute Musik aus Südtirol. Von Mainfeld bei uns hier. Richtig schön, dass Sie uns dabei haben. Das ist Südtirol 1.

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5: 6:30 haben wir es und auf den Straßen ist noch so einiges los. Madeleine Gruber.
6: Viele noch auf den Heimweg mitten im Feierabendverkehr. Besonders stadtauswärts verlieren sie die üblichen Minuten. In Bozen, in der Galileistraße, Innsbrucker und Einsteinstraße, unter Drususallee und von der Meberbrücke Eppan Richtung Billhof. Gut gefüllt ist auch die Brenner Autobahn, besonders in Fahrtrichtung Norden zwischen Klausen und Brixen wegen einer Baustelle.
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6: Die allerletzten Farben am Himmel. Weit und breit ist aber keine Wolke zu sehen. Morgen trägt der Himmel ebenfalls blau in blau. Viel, viel Sonne ist auf dem Weg bei maximal 16 bis 21 Grad. Noch zu den aktuellen Temperaturen. Es hat in Andrian 18 Grad, in Barbian 14, in Kurtatsch 17 und in Naturns 15 Grad.
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0: Nickelback.
1: Richtiger Klassiker hier auf Südtirol 1. So geht's perfekt durch den Abend.
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5: Ja, bravo!
4: Ja, mega, danke. 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

0: Alvaro Soler bei uns hier auf Südtirol 1. Wir haben es jetzt 10 vor 7. Die Nachrichten.
1: Brand im Krankenhaus von Schlanders, Großeinsatz im Finchgau. Fall Alpenkohle, Angelucci und Mari bleiben im Amt. Und strahlend sonnig wird es auch morgen wieder. Ich bin Mami Swinkler, schönen Montagabend.
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1: Wir schauen zuerst gleich in den Finchgau. Dort sind zahlreiche Feuerwehren zu einem Brand ausgerückt, und zwar im Krankenhaus von Schlanders. Der Alarm ist jetzt am Abend eingegangen, um 17:45. Im Einsatz sind die Wehren von Schlanders, Sonnenberg, Göflan, Fezzan, Kortsch und das Weiße Kreuz von Schlanders. Vom Fall Alpenkohle bleibt immer weniger übrig. Giulio Angelucci, der Direktor des Amtes für Abfallwirtschaft, bleibt im Amt, ebenso sein Mitarbeiter Andreas Mari. Somit ist die Staatsanwaltschaft von Trient mit einem weiteren Antrag gescheitert. Sie wollte, dass die beiden suspendiert werden, das Kassationsgericht hat das aber abgelehnt. Erst vor wenigen Tagen war auch die Suspendierung von Flavio Ruffini, dem Direktor der Landesumweltagentur, abgelehnt worden. Die Ermittlungen laufen aber weiter. Den Angeklagten wird illegal Müllhandel vorgeworfen. Sie sollen Abfälle aus Fernheizwerken weiterverkauft haben, anstatt sie zu entsorgen. Nicht nur in Südtirol sind viele Lehrpersonen unzufrieden mit der aktuellen Situation. Auch im Trentino gibt es nun Lehrerproteste. Nach dem Vorbild von Südtirol soll es auch bei unseren Nachbarn keine Ausflüge und Schulreisen geben. Gefordert werden höhere Löhne und weniger Arbeitsbelastung. Die Trentiner Bildungslandesrätin kritisiert den geplanten Ausflugsboykott. Er schade den Schülerinnen. Es brauche Verhandlungen, Erpressungsversuche seien keine Grundlage dafür, so die Bildungslandesrätin. Die Berufsfeuerwehr Bozen hat einen neuen Kollektivvertrag. Damit bekommen die Feuerwehrleute nach 30 Jahren zum ersten Mal eine spürbare Lohnerhöhung. Bisher hat ein normaler Berufsfeuerwehrmann knapp 2.000 Euro netto verdient, sagt Kommandant Florian Alber. Jetzt sind es 10% mehr. Alber hofft, dass das auch dazu beiträgt, genug Personal zu finden.
3: Die Nachwuchssituation ist nicht extrem rosig. Und wir glauben, dass diese Gehaltserhöhung schon auch ein wichtiges Argument ist in der Requirierung von neuem Personal. Denn wir fischen halt im Teich der Handwerker und dort ist das Gehalt auch ein wichtiges Argument.
1: Die Arbeit bei der Berufsfeuerwehr.

0: Office. Der Spanier Carlos Alcaraz ist beim Turnier in Shanghai schon ausgeschieden. Somit steht fest, dass Zverev in den nächsten Wochen auf Platz 1 rückt. Und das als erster Deutscher seit Boris Becker. Mit den Einzelheiten Ursula Winkler.
1: Für Zverev ist es die Krönung einer Saison mit 2 Grand-Slam-Titeln bei den US Open und den French Open. Außerdem stand er im Wimbledon-Finale. Nach seiner schweren Knöchelverletzung von 2022 hat er sich damit bis ganz nach oben gearbeitet. Offen ist nur noch, wann er die Nummer 1 übernimmt. Frühestens könnte das am 2. November passieren, abhängig davon, wie weit Zverev bei den Turnieren in Shanghai und Wien kommt.
0: Jannik Sinner steht erst nächstes Jahr wieder auf dem Platz. Er hat die Saison wegen seiner Knieverletzung ja vorzeitig beendet. Und heute Nacht kühlt es etwas ab, morgen erwartet uns aber wieder viel Sonne. Alles Weitere zum Wetter hören Sie gleich.
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9: Ja, richtiges Traumtagel neigt sich dem Ende zu. Madeleine Gruber.
10: Die Sonne hat sich eine Pause wohl verdient. Der Wind will aber noch nicht in den Feierabend. Etwas stärker weht er gerade zum Beispiel in Pranzoll, Sterzing und in Sandentaufoss. Auch die Temperaturen sinken. Es hat in Eppan 14 Grad, in Laas 9, in Magreit 17 und in Niederdorf messen wir 7 Grad. Morgen freuen wir uns auf ein super Oktoberwetter. Hochnebel gibt es am ehesten im Pustertal, sonst klarer Himmel im ganzen Land bei maximal 16 bis 21 Grad. Im Laufe des Nachmittags sind nur wenige Wolken zu sehen.
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10: Noch die Letzten sind unterwegs im Feierabendverkehr. Von der Brenner-Autobahn und den Hauptverbindungen werden uns aber keine Verzögerungen gemeldet. Heute Nacht gibt es Sperren wegen Instandhaltungsarbeiten. Auf der Brenner-Autobahn in Richtung Süden die Einfahrt Brixen von 22 Uhr bis 6 Uhr morgens gesperrt. In Richtung Norden gibt es ein Fahrverbot für Fahrzeuge über 3,5 Tonnen zwischen Sterzing und dem Brenner von 22 bis 5 Uhr in der Früh. Auf der Sarentaler Staatsstraße sind die Tunnels zwischen Bozen und Halbweg von 22.30 Uhr bis 4.30 Uhr gesperrt. Und auf der Pussertaler Staatsstraße ist die Umfahrung von Mühlbach von 20 Uhr bis 6 Uhr morgens gesperrt. Allen unterwegs eine angenehme Fahrt.
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9: Schönen Abend bei uns hier. Ja, Selena Gomez, Justin Wellington und Robbie Williams. Die drei begleiten uns jetzt auf die Couch zum Chillen. Also hier sind sie absolut genau richtig.

0: City Roll 1 hier für den Montag, hallo. Ja, Granden pflücken bei Sonnenschein zum Beispiel, also besser geht's kaum. Und das Wetter spielt gerade wirklich richtig mit. Madeleine Gruber.
1: In Südtirol sorgt ein stabiles Hoch für trockenes Herbstwetter. Tagsüber viel Sonne und in der Nacht wird's frisch. In den mittleren Höhenlagen bleibt's aber meist noch frostfrei.
0: Und auch in den nächsten Tagen bleibt's ebenso sonnig. Die Böden und Sträucher sind derzeit recht trocken. Die Beeren haben von warmem September aber so ein bisschen profitiert.
1: Ja, ein bisschen Kälte macht die Granden sogar noch süßer. Also Körbchen schnappen und auf geht's.
0: Dann wissen wir, was zu tun ist in den nächsten Tagen. Feinen Abend.

0: Joanne Osborne.
1: Unser Abend hier auf Südtirol 1 zum Mitsingen und zum Chillen. Und gleich gibt's Olivia Rodrigo obendrauf.
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0: halb acht haben wir es, hallo.
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0: Ja, das war ein richtiges Wetterle heute. Madeleine Gruber.
2: Bis auf etwas Nordföhn einfach nur perfekt. Fernsicht vom Feinsten, ein kräftig blauer Himmel und die Sonne auf Vollgas. Morgen starten wir fast überall wolkenlos in den Tag. Ein paar Hochnebelfelder treiben sich noch im Bussertal herum. Danach wird der Himmel blitzeblank gefegt. Bühnefrei also für die Sonne bei maximal 16 bis 21 Grad.

0: Es geht durch den Abend bei uns mit diesem Mega-Hit von den Black Eyed Peas. Schön, dass Sie uns mit dabei haben. Und ja, langsam müssten wir wieder mal die Teesorten ein bisschen aufstocken, gell? So Melisse, Kirsche, vielleicht auch Kamille für die ganz entspannten Tage. Und ja, das muss alles daheim sein für die Herbstabende, würde ich sagen. Noch feiner wird es dann eigentlich nur noch mit guter Musik. Teddy Swims zum Beispiel. Gleich bei uns hier.
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0: Schönen Abend bei uns.
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0: Wir haben zunehmenden Mond im Skorpion. Es ist also eine gute Zeit für Veränderung. Die Mondtipps hat Romy Gatterer.
2: Die tiefgründige Skorpionenergie bringt eine starke Intuition mit sich und lädt dazu ein, den Blick auf das Wesentliche zu richten. Es ist der perfekte Tag, um die eigenen Pläne zu hinterfragen oder ein intensives Gespräch zu führen. Wer heute auf sein Bauchgefühl vertraut, kommt zu erstaunlichen Erkenntnissen. Der Mond nimmt weiter zu und wir befinden uns in einem Wassertag. Für alle Gartenfans ist das absolute Spitzentiming. Schnappen Sie sich die Gießkanne. Zimmerpflanzen, der Rasen und die Beete vertragen vor den kalten Monaten jetzt nochmal einen ordentlichen Schluck Wasser, da sie die Feuchtigkeit zu dieser Zeit perfekt aufnehmen.
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1: Alex Warren, Emerald Eyes.
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1: James Blunt. Tastes like summer.
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1: Eugène, Move Into the Sun.
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1: Tiffany Aries, Find Me. You know where to find.
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1: Ray Dalton, Go That High.
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1: Kamerad, Love Sober.
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